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1: Und wir freuen uns sehr. Schön, dass ihr dabei seid an diesem Freitag. Wir feiern heute zusammen Summerween. Was dahinter steckt und wieso ihr ein Messer braucht, das besprechen wir alles gleich. Jetzt gibt's erstmal Alex Warren mit Fever Dream. Schönen guten Morgen.

0: Sag mal, kennt ihr eigentlich schon Summerween? Hallo, schönen guten Morgen, Energy am Morgen ist an mit mir, Anna, guten Morgen. Summerween ist gerade ein Trend auf Social Media. Es ist eine Mischung aus Summer und Halloween. Und unsere Kollegin Felina hat sich da mal ein bisschen reingelesen. Wie gehen wir das denn an?
1: Zum Beispiel schön Picknick draußen, aber das ganze Essen so ein bisschen Halloween-mäßig dekoriert. Ob das nun Eiswürfel mit einer Blaubeere drin eingefroren sind, was halt immer aussieht wie so Augen im Getränk, oder kleine Totenkopf, Mozzarella, Tomatenspieße, sowas alles ist natürlich möglich. Anderer Vorschlag, wenn ihr noch mehr Bock auf Summerween habt, einfach mal einen Horrorfilm gucken, aber nicht drin gemütlich auf der Couch eingemuggelt, sondern draußen. Das geht doch gerade noch. Und ich sag mal, es hat schon die Extraportion Grusel, wenn man da im Freien so unterwegs ist. Und natürlich mein Highlight, statt einen Kürbis zu schnitzen, macht ihr das Ganze einfach mal mit einer Melone. Das passt dann ein bisschen mehr zur Jahreszeit. Ja, schmeckt sommerlich, sieht aber auch gruselig aus. Also ich wünsche euch viel Spaß. Happy Summerween.
0: Ja, wurde bei uns in der Redaktion auch ausgetestet. Wir haben jetzt hier einen Melonenkopf quasi ausgeschnitzt stehen. Mehr Tipps gibt's auf unserer Instagram-Seite @energy_de.

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1: Spielen wir heute Morgen mit der lieben Angelika. Hi, hier ist die Anna für dich.
2: Ja, hallo, guten Morgen.
1: Hallo, wir gucken mal, was dein Buchstabe heute wird.
2: Oh je, ja.
0: W.
1: Oh, W ist nicht ohne.
2: Wilhelm, okay?
1: Genau, du hast 30 Sekunden Zeit, brauchst 5 richtige. Sollte dir mal zu einer Kategorie nichts einfallen, dann sag einfach ganz schnell weiter und ich überlege mir dann eine neue.
2: Machen wir.
1: Okay, deine 30 Sekunden starten jetzt. Ein Meerestier mit W.
2: Ein Wal.
1: Das machst du an deinem Geburtstag.
2: Wale streicheln.
1: Ein Event im Jahr.
2: Weihnachten.
1: Sehr gut. Ein Film oder eine Serie mit W.
2: Warehouse.
1: Gibt's bestimmt. Und ein Getränk brauchen wir noch.
2: Wein.
1: Herzlichen Glückwunsch, du hast gewonnen.
2: Dankeschön.
1: Gibt's den Film? Ich bin ganz schlecht bei Serien und Filmen, deswegen hätte ich, glaube ich, alles durchgehen lassen.
2: Serie.
1: Ah.
2: Gibt's als Film und dann gibt's die auch als Serie. Ja, die ist schön. Die musst du mal gucken.
1: Na gut, dann werde ich mal reinschauen. W, kein leichter Buchstabe, aber hat Angelika gut gemacht. Ihr wollt auch mal mit uns zocken, dann jetzt anmelden auf energy.de.

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1: Und wir sagen, kommt gut rein in diesen Freitag und wir müssen etwas klären, weil ich brauche ganz dringend eure Hilfe. Ich habe Geld bezahlt für etwas, was ich nicht brauche und auch Gott spielt dabei eine Rolle. Die ganze Geschichte gibt's gleich. Jetzt gibt's erstmal Musik von der wundervollen Taylor Swift, Elizabeth Taylor.

0: Geld bezahlt für etwas, was ich nicht brauche und Gott ist auch Teil davon. Hallo, Energy am Morgen ist an, hier mit mir, Anna, guten Morgen, und Kollegin Laura.
1: Morgen.
0: Ganz neu bei uns im Team.
1: Freundlich.
0: Es geht um Einkommensteuererklärung. Wow, spannendes Thema. Habe ich ganz fleißig gemacht und habe jetzt Rückmeldung bekommen für eine Nachzahlung.
1: Hast du nicht mal andersrum?
0: Ja, also man hofft natürlich, dass man auch was zurückbekommt, aber war bei mir nicht so der Fall.
1: Schön.
0: Jetzt habe ich eine Nachzahlung für, pass auf, die Kirche. Das Ding bei der Sache ist nur, ich bin gar nicht in der Kirche drin. Also ich bin ausgetreten letztes Jahr und habe auch bis dato fleißig meine Kirchensteuern gezahlt.
1: Stark.
0: Jetzt möchte das Finanzamt aber von mir, dass ich weiterhin, also ich muss was nachzahlen, obwohl ich ja gar nicht Teil davon mehr bin.
1: Die sind aber in der Schuld.
0: Ja, dann habe ich da natürlich angerufen und dann dachte ich, jetzt war ich ein bisschen auf Krawall gebürstet. Dachte ich so, jetzt mache ich die hier richtig zur Sau. Was wollt ihr denn? Und dann, Laura, ist es komplett ins Gegenteil. Also so ein nettes Finanzamt, wirklich so nette Menschen.
1: Was?
0: Haben gesagt, ach Frau Guttenmorgen, das war ja jetzt unser Fehler, haben wir gar nicht richtig gesehen, dass Sie ja gar nicht Teil davon mehr sind.
1: Oh.
0: Ich würde einfach Widerspruch hinlegen und dann müssen Sie das natürlich dann auch gar nicht zahlen und wir kümmern uns drum. Ach, und ich sehe, Sie arbeiten beim Radio, wo arbeiten Sie denn? Und dann hatte ich mit dem den Smalltalk meines Lebens.
1: Natürlich, natürlich.
0: Wie stehst du zum Finanzamt? Auch so eine nette Erfahrung bisher gemacht?
1: Naja, die haben schon einmal meine Steuererklärung verloren. Das war ein bisschen blöd. Dann haben die nicht gecheckt, dass ich umgezogen bin. Also ich glaube, wir haben uns verloren gegenseitig.
0: Oh nein.
1: Das wird nichts mehr zwischen uns.
0: Also ich möchte trotzdem sagen, liebe Grüße an die Leute vom Finanzamt. Es wird viel über euch gemeckert, aber ganz menschlich, ganz nett. Es war mir wirklich eine Freude.
1: Ach, schön.

Hi, Energy am Morgen ist an. Hier mit mir, Anna, guten Morgen. Und ich habe neue Musik für euch. Yes, gibt's heute von Mark Amber The Proof. Und laut Studien helfen ja schon 15 bis 20 Minuten, die Durchblutung im Gehirn zu verbessern, Stress abzubauen und das Nervensystem zu beruhigen. Nennt sich Mental Health Rock. Und den macht Mark Amber auch ganz fleißig. Und er hat sogar auf diesem Spaziergang einen kompletten Song geschrieben. Da ist The Proof rausgekommen. Kriegt ihr jetzt hier ganz neu auf Energy. Schönen guten Morgen.

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1: So, Update-Time. Jakob, was gibt's Neues?
2: Ja, ganz neu in den Beruf reinstarten, das ist ja nicht immer so leicht. Das merken auch im Moment ganz viele Azubis. Da geht's einigen gar nicht mal so gut. Bei einer neuen Befragung vom Deutschen Gewerkschaftsbund sagt nämlich gut die Hälfte der Azubis, ich fühle mich psychisch belastet. Es hat vor allem mit der finanziellen Situation zu tun und dass viele eben keine günstige Wohnung finden. Gibt aber natürlich auch Sachen in der Ausbildung. Da sagt Nina Krüger vom Gewerkschaftsbund, Überstunden sollten da zum Beispiel nicht zur Normalität gehören.
3: 16% der Auszubildenden müssen immer noch häufig Aufgaben erledigen, die eindeutig nicht zum Erreichen ihres Ausbildungsziels gehören. Damit liegt der Anteil 6% höher als noch vor 10 Jahren.
2: Ja, sie sagt aber auch, es kommt natürlich voll auf die Firma oder den Betrieb drauf an, wo man ist. Kann natürlich auch alles super laufen. Bei der Lufthansa läuft ja mit Tarifkonflikt jetzt eine Schlichtung, und zwar mit den Piloten der Vereinigung Cockpit. Da wird schon gesagt, 70% der Kolleginnen und Kollegen würden aber immer noch streiken, wenn es nochmal nötig wäre. Es geht ja in dem Streit aktuell um eine bessere betriebliche Altersvorsorge. Und eine Katze mal alleine in der Wohnung lassen, das kann schnell mal pures Chaos auslösen. Ist jetzt genauso in einem Ort in Baden-Württemberg passiert. Da hat die Katze wohl einfach den Wasserhahn in der Küche aufgedreht und damit alles geflutet. Per Überwachungskamera ist das wohl aufgefallen. Deswegen hat man dann auch die Einsatzkräfte geholt. Das Wasser ist da aber schon in den zweiten Raum reingelaufen in der Wohnung und so langsam auch durch die Decke in den Keller da drunter getropft. Das dürfte also alles ziemlich teuer werden.
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1: Und hier geht's gleich bei uns um übernatürliche Phänomene. Es wird gruselig. Ein neuer Teil der Insidious-Reihe ist raus. Und mein Kollege Paul weiß im Kopfkino mehr dazu. Lohnt sich der Film? Hört ihr alles gleich. Jetzt gibt's erstmal Teddy Swims mit Mr. Know-It-All. Happy Friday euch!

0: Jetzt wird's, ein bisschen gruselig.
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0: Schön, dass ihr mit dabei seid. Energy am Morgen ist an. Hier mit mir, Anna, guten Morgen, und Paul. Heute gibt's einen neuen Teil der Insidious-Reihe. Es geht um übernatürliche Phänomene. Ist immer sehr, sehr gruselig. Ich habe die anderen Teile geliebt. Was erwartet uns jetzt im neuesten Film?
2: Vor allem ein komplett neues Kapitel. Nach mittlerweile 5 Filmen verabschiedet sich Insidious von der bekannten Familie und stellt diesmal Gemma und ihre Tochter in den Mittelpunkt. Gemma zieht zurück in das Haus, in dem sie selbst aufgewachsen ist, und entdeckt dort, dass sie ins sogenannte Ewigreich reisen kann, also diese düstere Welt der verlorenen Seelen, die Fans der Reihe natürlich kennen. Das Problem, sie kann nicht nur selbst dorthin gelangen, sondern offenbar auch das, was dort lebt, mit zurück in unsere Welt bringen.
0: Nein.
2: Und spätestens dann wird's ziemlich ungemütlich. Das Spannende ist, dass Insidious damit nach 5 Teilen versucht, nochmal etwas Neues aus seinem bekannten Horrorkonzept rauszuholen. Und das, ohne komplett mit der Vergangenheit zu brechen. Wer die bisherigen Filme mochte, bekommt wieder diese Mischung aus übernatürlichem Horror, düsterer Atmosphäre und jeder Menge Gänsehaut. Aber mit einer neuen Geschichte, die der Reihe nochmal frischen Wind verleiht.
0: Boah, da bin ich auf jeden Fall sehr gespannt. Ich habe ja eine richtige Hassliebe zu Horrorfilmen, weil ich gucke sie mir immer wieder an und ich liebe es auch, aber ich bin eigentlich so ein Schisser. Aber ich muss und ich werde diesen Film auf jeden Fall im Kino schauen.

0: wunderschönen guten Morgen wünschen wir euch. Energy am Morgen ist an mit mir, Anna. Guten Morgen, heute mal mit Pia.
1: Morgen.
0: Ganz schöne neue Besetzung hier. Und Jakob, der
2: Hallo.
0: Ist immer da. Wenn du
2: ja,
0: nicht wieder im Urlaub bist. Du hast eine Behauptung für uns, wir müssen rätseln, Fakt oder Fake.
2: Der Ort mit dem längsten Namen bei uns in Deutschland liegt in Baden-Württemberg. Fakt oder Fake?
1: Mmh. Also Baden-Württemberg ist ja schon lang.
0: Ja.
1: Für ein Bundesland, ein langer Name.
2: Ja.
0: Also ich liebe das ja, durch so Ortschaften zu fahren und dann so süße Sachen, so wie Herzsprung oder sowas zu lesen. Es gibt auch Kotzen, das ist irgendwie nicht so schön.
2: Ja.
0: Lederhosen, bin ich auch schon mal durchgefahren.
2: Ja.
0: Doch, in Deutschland, auch so Straßennamen sind wir immer unfassbar lang.
1: Unfassbar lang, vor allem wenn die dann noch 17 Bindestriche drin haben, weil es irgendein Name war, der früher eben, ich glaube, das ist ein Fakt.
0: Ich auch, okay.
2: Also, der Ort mit dem längsten Namen und zu Deutschland liegt in Baden-Württemberg, ist ein...
1: Fake.
2: Nee, es liegt in Schleswig-Holstein im Norden. Wundert mich, weil die sind doch da immer so wortkarg. Es ist der Ort Helschen-Heringsand-Unterschar. Und ich frage mich, wie passt das eigentlich auf ein Ortseingangsschild drauf?
0: Wow, oh, das klingt auch eher dänisch.
2: Ja,
0: das klingt irgendwie gar nicht deutsch.
2: Ja.
1: Boah, stellt mal vor, ihr müsst das immer ausfüllen. Bei Sachen, wo man immer den Ort angeben muss.
0: Oh, das ist anstrengend. Wir hören jetzt nichts Anstrengendes, sondern was Schönes. Loi mit Gold auf Energy.

0: Auweia, jetzt brauchen wir ganz starke Nerven. Schönen guten Morgen, Energy am Morgens an, hier mit mir, Anna, guten Morgen und Gabriel.
1: Morgen.
0: Über 2 Milliarden Dollar hat Spider-Man Brand New Day schon eingespielt.
1: Mein Gott.
0: Der nächste Teil wurde ja ein Glück auch schon schnell bestätigt,
1: yes.
0: Aber das wird jetzt noch dauern.
1: Anna, frühestens 2030 habe ich jetzt gelesen. Pass auf,
0: Nein.
1: Und es gibt drei Gründe dafür und das ist auch sehr nachvollziehbar. Sei ein Star, mach dich rar. Zwischen den letzten beiden Spider-Man-Filmen lagen auch 5 Jahre. Man muss so ein bisschen wir müssen den auch so ein bisschen vermissen, weil dann klingelt's besser in der Kasse, ist
0: okay.
1: Wahrscheinlich die Devise. Nächstes Jahr kommt ein Spider-Man Beyond the Spider-Verse-Film ins Kino. Das ist ein Animationsfilm. Da gibt's ja auch so eine ganze Reihe.
0: Okay.
1: Das heißt, wir kriegen auf jeden Fall Spinnen-Content.
0: Ein bisschen, ja.
1: Ein bisschen immerhin. Und Marvel hat ja einen sehr vollen Terminkalender. 2028 und 2029 sind jeweils schon 3 andere Filme angekündigt und mehr machen sie nie. Es sind immer nur 3 Marvel-Filme maximal pro Jahr.
0: Das heißt, nicht wahr sein.
1: Ja.
0: 4 Jahre dann jetzt wieder warten.
1: Mindestens.
0: Mhm. Ich bin die Steuer auf die 30 zu. Ich steuere dann ja schon rattenscharf auf die 30 zu. Auweia. Immerhin, Tom Holland wird wahrscheinlich in den Avengers-Filmen dabei sein.
1: Immerhin.
0: Dann können wir ihn schon mal auf einer Leinwand sehen.
1: Ja.
0: Und das verkürzt ja dann ein bisschen die Wartezeit.
1: Wir können ja den ein oder anderen netten Filmeabend machen mit Teil 1 bis 4, Anna, wo wir dann nochmal alles recappen. So ein bisschen.
0: Diese Szene, wo er da im Pool steht, oberkörperfrei mit Spider-Man-Maske.
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0: Viele Azubis sind ja gerade schon reingestartet ins Berufsleben. Andere werden das die nächsten Wochen machen. Jakob, bei allen gibt's aber oft ein großes Thema. Wo kann man denn noch eine günstige Wohnung bitte finden?
1: Ja, und wenn das für Leute mit einem normalen Einkommen schon schwer ist, dann ist es für Leute in der Ausbildung natürlich fast unmöglich, da was Günstiges zu kriegen. Nina Krüger vom Deutschen Gewerkschaftsbund sagt in der ARD, da muss die Politik unbedingt was machen. Denn Azubis konkurrieren inzwischen mit Studis um billige Wohnungen.
18: Es gibt nicht genug studentische Wohnräume, aber es gibt fast gar keine Wohnräume für Azubis, die mit einer Ausbildungsvergütung im ersten, zweiten oder dritten Ausbildungsjahr sich dann auch auf dem Markt durchsetzen können.
1: Ja, viele Azubis müssen auch immer wieder schon feste Stellen absagen, weil sie vor Ort einfach nichts zum Wohnen finden. So richtig krass Hochsommer ist ja im Moment gefühlt nicht mehr. Der Deutsche Wetterdienst warnt heute auch mal wieder vor schweren Gewittern. Wird wohl vor allem den Süden betreffen, auch so Richtung Alpen. Da könnten dann direkt mal 30 Liter Regen pro Quadratmeter runterkommen. Auch andere Regionen Baden-Württemberg und Hessen und Niedersachsen werden wohl heute Gewitter abkriegen. Und dann geht's jetzt am Wochenende wieder los mit Fußball im DFB-Pokal. In der ersten Runde gibt's heute Abend unter anderem schon das Topspiel Hansa Rostock gegen Stuttgart. Gibt's auch live im ZDF. Bayern und Dortmund haben ihre Spiele jetzt am Wochenende noch nicht, denn die treffen morgen Abend erstmal im Franz-Beckenbauer-Supercup aufeinander. Ist quasi schon mal der erste Titel der Saison. Das Spiel kann man sich dann morgen ab 20.30 Uhr auch in Sat 1 anschauen.
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1: Ja, und heute mal eine ganz andere Kombi. Ja, mit mir, Anna, guten Morgen, aber auch die Pia ist heute da. Wir haben den ganzen Morgen News aus der Musikwelt für euch, wo du ja absoluter Profi drin bist. Was jeder 10. Erwachsene für 2027 plant.
2: Und welche Rolle ein Notfall dabei spielt, das besprechen wir nach Dermot Kennedy mit Funeral. Jetzt erstmal Shakira und Burna Boy, Die Die hier bei Energy.

0: mal, habt ihr auch ein Konzertkonto? Hallo, schönen guten Morgen. Energy am Morgens an hier mit mir, Anna. Guten Morgen. Kollege Ben ist krank, deswegen heute die Pia bei mir. Und wir haben den ganzen Morgen News aus der Musikwelt für euch. Da bist du ja Profi drin.
1: Ja, ja.
0: Eine neue Umfrage zeigt, jede und jeder 10. junge Erwachsene zapft für Konzerte und Festivals den Notgroschen
1: krass
0: an. Also
1: ja,
0: geht schön an die Konten ran. Ticketpreise werden ja auch immer teurer, ja, muss der eine halbe Niere irgendwie für zahlen. Ja. Da muss dann das Ersparte hinhalten. Und die Prognosen für 2027 sind, Konzerttickets werden standardmäßig 120 bis 150 Euro kosten. Mhm. Unfassbar. Der Plan für 2027, Gen Z möchte strikte Budgets, um keine Konzerte mehr zu fassen. Wie machst du das denn?
1: Ja, also ich mache das so, weil ich liebe Konzerte, aber das stimmt, es wird immer teurer. Ich habe tatsächlich ein eigenes Konzertkonto und versuche jeden Monat was darauf zu tun, sodass,
0: nein,
1: wenn dann was passiert, ich vorbereitet bin und sofort daran kann, nicht ans Ersparte, sondern an so ein Extrakonto.
0: Ja.
1: Und bis jetzt hat das so, ja, ganz gut geklappt, weil manchmal nimmt man das natürlich dann auch für andere Sachen, und wenn dann Konzerttickets noch teurer werden, weil das Problem ist ja auch, du musst welche bekommen. Wenn du die günstigen, 120 ist inzwischen günstig, bekommst, ist ja schon gut.
0: Ja.
1: Aber es kann ja noch teurer werden.
0: Das ist ja teilweise über 200, 300 Euro. Und wie
1: Wahnsinn
0: viel überweist du dir dann immer rüber? Hast du so ein Süßchen
1: mal? Naja, ich probiere jeden Monat also zwischen 50 und 100, damit wenn das dann liegt da ja schon mal ein bisschen was, ja. Spart ihr denn extra für Konzerte oder lasst ihr dann lieber was aus? Ruft an oder schickt uns eine WhatsApp. Dieses Thema haben wir auch für euch. Ein Energy Star sorgt sogar für Autounfälle, vor allem bei Männern. Das hört ihr um 10 nach 7.

0: Und da haben wir natürlich immer die besten neuen Hits für euch. Jetzt haben wir hier Martin Garrix und Ed Sheeran mit Repeated.
1: Ja, und das Besondere bei dem Song ist, dass der zwar tatsächlich 2014 schon aufgenommen wurde und jetzt 12 Jahre quasi einfach rumlag.
0: Okay.
1: Und sie ihn jetzt dann released haben, nach 12 Jahren. Ich finde es krass, wie man auf einmal so denkt, ah ja, da haben wir ja noch einen Song.
0: Ja, also was denken sich so Künstlerinnen und Künstler so, boah, ja, den Song fühle ich gerade nicht.
1: Ja.
0: Den mache ich mal noch in die Schublade. Ist ja natürlich dann auch die Gefahr, dass er einem dann irgendwann gar nicht mehr gefällt
1: ja.
0: und man ihn wegschmeißt. Aber jetzt nach 12 Jahren haben sie sich gedacht, doch, jetzt
1: doch.
0: Öffnen wir die Büchse der Pandora, ja. Jetzt ist er hier.
1: Und er klingt sehr aktuell, passt perfekt. Stay.

0: Wisst ihr das? Hier warten gute Nachrichten auf euch.
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0: Energy am Morgen ist an, natürlich mit einer guten Morgen und heute mit mir Pia. Und vorm Wochenende gibt's gute Nachrichten rund ums Smartphone. Mhm. Forschende der Uni Wien arbeiten gerade an Handys, die tatsächlich riechen können.
2: Hä?
0: Wirklich krass, die menschliche Nase hat etwa 350 verschiedene Geruchsrezeptoren und wir können zehntausende Düfte unterscheiden. Das kriegt bisher keine Technik hin, also da sind wir stärker. In Zukunft sollen Handys zum Beispiel riechen, ob unser Essen schlecht ist. Wie krass ist das bitte?
2: Boah, das finde ich aber richtig, richtig wichtig. Ich habe nämlich so ein bisschen so ein kleines Ding weg im Kopf, dass ich immer sehr vorsichtig bin und mir dann teilweise auch einrede, den Joghurt, den hast du ja gestern geöffnet.
0: Ja, ja.
2: Kann man den jetzt noch essen? Und in 99% der Fällen ja und es ist dann voll schlecht, das wegzuschmeißen. Aber ich habe dann so Schiss, dass da doch was sein könnte.
0: Komplett kenne ich genauso auch, aber ich finde es schon auch ein bisschen unheimlich, wenn unser Handy einfach riechen kann. Was, wenn das Handy dir dann sagt, ey, du brauchst Deo?
2: In manchen
0: für meinen
2: Fällen
0: gut.
2: Ja, in manchen Fällen auch zum Futter.
0: Du stinkst heute richtig.
2: Du ekelhafter. Jetzt geht's weiter mit One Republic, Need Your Love.

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4: In vielen Firmen sind gerade schon die neuen Azubis da. Jakob, es dürften aber nicht alle super zufrieden sein.
5: Ja, denn eine neue Befragung vom Deutschen Gewerkschaftsbund zeigt, immer mehr Azubis haben Probleme, die dann auch auf die Psyche gehen. Hat unter anderem mit Druck und extra Arbeit im Job zu tun, aber auch, dass man eben mit teilweise sehr wenig Kohle im Leben klarkommen muss. Holger Schwannecke ist vom Deutschen Handwerk und er sagt im ZDF, es gibt bei den Azubis aber auch noch mehr Baustellen.
6: Da reden wir zum einen über das Thema Berufsorientierung, das Wohnortproblem ist eins, Stichwort Azubi-Wohnen, Mobilitätshilfen gehören dazu, Stichwort Azubi-Ticket. Wir müssen an den Grundkompetenzen arbeiten, auch das ein schulischer Auftrag, lesen, schreiben und rechnen.
5: Komplett unzufrieden sind die Azubis aber nicht, vor allem im Bereich Amt oder Mechatronik läuft so richtig gut. In Polen ist ja gerade der Sprit mal wieder extra günstig. Da hat man die Mehrwertsteuer gesenkt. Mal sehen, ob das nächstes Jahr mit den günstigen Preisen auch so weitergehen kann. Denn dann sollen große Energie- und Kraftstoffversorger mehr Steuern bezahlen, wenn die viel Umsatz machen. Der Steuersatz für die soll von 19% auf 30% raufgehen. Und es klingt fast unglaublich und wird wahrscheinlich bald ein Film oder eine Serie werden. Mitten im Pazifik sind jetzt zwei Fischer gerettet worden. In einer Kühlbox. Einfach mal 240 Kilometer vor der mexikanischen Küste. Ihr Schiff ist nämlich gesunken und das war das Einzige, wo sie sich noch irgendwie drin retten konnten.
4: Oh, krass.
5: 5 Tage lang haben die dann in dieser großen Box überlebt, ohne Essen, ohne Trinken. Und damit die dann schnell versorgt werden konnten, hat man sie direkt mit dem Heli an Land gebracht.
4: Wow, das ist ja mein absoluter Albtraum. Also wirklich absoluter Albtraum, mitten im Ozean irgendwo.
5: Nee. Ja.
7: Aber Pia, ich glaube, das wird auch nicht passieren, oder? Oder bist du, also hast du ein Schiff?
4: Nein.
7: Also du kannst auch nicht kentern. Du bleibst schön hier auf dem Land.
4: Ich bleib schön hier auf dem Land.
7: Nichts passieren.
4: Ich werde nehmen.
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1: Ja, heute mit mir, Anna, guten Morgen, aber auch mit der lieben Pia.
2: Morgen.
1: Ist die Krankheitsvertretung für den Ben. Und danach hat er Urlaub. Also der Mann ist jetzt lange raus. Wir haben den ganzen Morgen News aus der Musikwelt für euch. Dein absolutes Top-Thema. Mhm. Energy Star Taylor Swift sorgt regelmäßig für Unfälle. Es geht um Verkehr.
2: Es geht um Männer. Aber es geht jetzt nicht darum, was ihr jetzt vielleicht gerade denkt. Die ganze Geschichte, die klären wir euch oder erzählen wir euch nach Holly Humberstone, To Love Somebody. Jetzt erstmal Juste und Jack Style mit Turn the Lights Off hier bei Energy.

0: Energy-Star Taylor Swift sorgt für Verkehrsunfälle. Auweia, darum geht's jetzt hier. Hi, Energy am Morgens an, hier mit mir, Anna. Guten Morgen. Heute mal mit Kollegin Pia.
1: Morgen.
0: Wir haben den ganzen Morgen News aus der Musikwelt für euch, dein absolutes Steckenpferd. Mhm. Mit dieser Studie hat absolut keiner gerechnet. Wenn ein Energy-Star wie Taylor Swift neue Musik rausbringt, dann steigt die Zahl der Verkehrsunfälle.
1: Ja, die Forschenden sehen einen ganz klaren Zusammenhang. Neue Musik, mehr Verkehrsunfälle und vor allem betroffen junge Männer.
0: Das glaube ich.
1: Wer hätte es gedacht? Finde ich auch irgendwie krass bei Taylor Swift. Die müssen, wahrscheinlich können die sich halt eben nicht auf beides konzentrieren und hören dann so der Musik zu, weil Taylor einfach fantastische Texte schreibt und dann sind sie nicht mehr
0: fähig. Also so junge Männer weniger multitasking-fähig.
1: Ja.
0: Ich wusste gar, also ich dachte, Taylor Swift hat eher so eine Frauenquote.
1: Hätte
0: als
1: ich
0: Fans.
1: Auch gedacht, aber anscheinend ja nicht. Aber betroffen sind eben auch nicht nur Fans von Taylor Swift, sondern auch Bad Bunny, Harry Styles, Drake tauchen in der Studie auf. Und bei Drake macht es dann ja auch wieder noch mehr Sinn, bei Männern vielleicht.
0: Bei mir ist komplett Bad Bunny. Da träume ich mich weg und habe nur noch seinen Hüftschwung vor Augen,
1: kann mich
0: gar nicht mehr aufs Auto fahren konzentrieren.
1: Also vielleicht einfach, wenn da Alben rauskommen, gar nicht mehr Auto fahren.
0: Ja, hört die lieber zu Hause ein bisschen leiser drehen, dann seid ihr auch sicher. Wir haben heute noch mehr Musik-News für euch. Wer mit 68 Jahren allen die Show stiehlt, das hört ihr hier um 15:15 bei Energy am Morgen. Und hier geht's bitte unfallfrei erstmal weiter. Ist auch ein schöner Sommersong, Paul Monkey mit Afghazi auf Energy. 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

0: spielen wir heute mit der lieben Magdalena. Hallo! Hallo Magdalena, kannst du mich hören?
1: Oh, hört ihr mich?
0: Ja, jetzt höre ich dich. Ja, ja.
1: Ja, ich bin ein bisschen erkältet, sorry.
0: Pass auf, dann machen wir ganz schnell, dass du dich wieder ausruhen kannst. Pass auf, das hier ist dein Buchstabe.
2: B.
0: B wie Kollege Ben, der gerade krank ist. Du hast 30 Sekunden Zeit, brauchst 5 richtige. Sollte dir mal zu einer Kategorie nichts einfallen, dann sag einfach schnell weiter und ich überlege mir eine neue.
1: Okay, machen wir so.
0: Perfekt, es geht los. Ein weiblicher Vorname mit B.
1: Bertha.
0: Sehr gut. Damit kommst du zur Arbeit.
1: Bus.
0: Ja. Eine neue Sportart.
1: Bungee-Jumpen.
0: Warum nicht? Das gibt's bei dir im Badezimmer.
1: Meine Badewanne.
0: Sehr gut. Und das kommt in einen Smoothie rein.
1: Beeren.
0: Ja, sehr gut. Herzlichen Glückwunsch. Du hast gewonnen.
1: Dankeschön. Yay, ich freue mich.
0: Das hat sie richtig gut gemacht. Trotz Krankheit super schnell geantwortet. Und ihr wollt auch mal mit uns zocken? Dann jetzt einfach anmelden auf energy.de.

0: Team Snoozen, ja oder nein? Hallo Energy, morgen ist an, hier mit mir Anna, guten Morgen. Heute mit der lieben Pia und Kollege Jakob.
1: Ja.
0: Ich habe heute nicht gut geschlafen. Bin sehr, sehr müde. Die beiden müssen mich heute durch die Sendung tragen. Weil ich irgendwie ein Streitgespräch noch in meinem Kopf hatte, war am Overthinken, konnte null pennen, 2 Stunden Schlaf irgendwo abbekommen. Und dann lieb ich es ja morgens zu snoozen.
2: Nein, Anna.
0: Also 3-mal mindestens wird ja morgens auf die Snooze-Taste gedrückt. Und ich habe ja noch ein bisschen. Und ich habe ja noch ein bisschen. Jetzt habe ich das erzählt und die beiden gucken mich an wie ein Auto, als ob ihr das nicht macht.
2: Nein, noch nie.
1: Wie ein Auto, was ich überfahren will gleich. Pass auf. Weil du hast dich ja quasi, wenn du jetzt mehrmals da gesnoozt hast, um einen tiefen Schlaf gebracht. Du hättest ja die ganze Zeit, ja bis zum letzten Weckerklingeln quasi, hättest du ja durchschlafen können.
0: Aber ich brauche das. Also wie macht ihr das? Der Wecker klingelt und ihr steht auf, oder wie?
2: Weil in dem Moment bist du dann ja wach. Also du bist ja, du kommst ja nicht wieder zurück in diesen Tiefschlaf und dann einfach aufstehen und jetzt, dann wärst du jetzt, glaube ich, nicht ganz so
0: das
2: müde, wie du bist.
0: Ich nicht. Das mache ich mein Leben lang schon immer wieder auf Snoozen, immer auf Wegdrücken, klicken, weil ich kann nicht einfach aufstehen, aus dem Bett und sagen, so, Welt, jetzt geht's los.
2: Probier es mal.
1: Ist ein Mindset. Ist einfach eine Mindset-Sache.
0: Ah, ihr seid ein Mindset, wirklich. Also, was sagt ihr denn? Team Snoozen oder der Wecker klingelt und ihr steht sofort
2: aufstehen.
0: Klingelt mal durch oder schreibt eine WhatsApp.
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0: Ganz neu in den Beruf reinstarten ist ja nicht immer leicht. Merken auch im Moment ganz viele Azubis. Jakob, da geht's einigen gar nicht gut.
1: Ja, bei der neuen Befragung vom Deutschen Gewerkschaftsbund sagt gut die Hälfte der Azubis, ich fühle mich psychisch belastet. Das hat vor allem mit der finanziellen Situation zu tun und dass viele eben keine günstige Wohnung finden. Geht aber natürlich auch um Sachen in der Ausbildung. Da sagt Nieder Krüger vom Gewerkschaftsbund, Überstunden sollten da zum Beispiel nicht zur Normalität gehören.
11: 16% der Auszubildenden müssen immer noch häufig Aufgaben erledigen, die eindeutig nicht zum Erreichen ihres Ausbildungsziels gehören. Damit liegt der Anteil 6% höher als noch vor 10 Jahren.
1: Ja, sie sagt aber auch, es kommt natürlich voll auf die Firma oder den Betrieb drauf an, wo man ist. Kann natürlich auch alles super laufen. Bei der Lufthansa läuft ja mit Tarifkonflikt jetzt eine Schlichtung. Und zwar mit den Piloten der Vereinigung Cockpit. Da wird schon gesagt, 70% der Kolleginnen und Kollegen würden aber immer noch streiken, wenn es nochmal nötig wäre. Es geht ja in dem Streit aktuell um eine bessere betriebliche Altersvorsorge. Und dann sollte man sich ja niemals zu 100% auf was mit KI verlassen. Das hätte jetzt auch ein Typ in den USA merken müssen. Der hat nämlich bei ChatGPT seinen Banküberfall geplant.
0: Oh
1: da hat
0: Gott,
1: er zum Beispiel gecheckt, wie lange so die Polizei brauchen könnte und wie er seine Pistole wieder in Ordnung bringen könnte. Eine ganz wichtige Sache bei Chatty hat er aber irgendwie nicht gecheckt. Es hat es auch nicht erwähnt. Setz eine Maske auf.
0: Nein.
1: Der Typ ist wirklich komplett ohne Maske mit seinem normalen Gesicht da rein und wurde, Überraschung, auch dann identifiziert.
0: Das ist jetzt aber auch nicht die hellste Kerze gewesen.
2: Aber ich habe wirklich noch nie was Dümmeres gehört.
0: Aber nutzt du Chatty viel?
2: Ja, aber nicht für ein... Also ich würde nie eine Bank überfallen. Ja. Dafür würde ich Chatty nicht benutzen. setzen eher so für Sachen, weiß ich nicht, gib mir mal ein paar Fakten über das und das oder sowas.
0: Oh, ich sende ja komplett Chatverläufe rein, ne?
1: Wirklich?
0: Was? Ja, ja.
2: Hä? Nein, das mache ich nicht.
0: ChatGPT weiß alles über mein Privatleben.
2: Und dann der hilft der dir beim Antworten, oder
0: ja.
2: wie?
1: Ich schreibe dir.
0: Wahnsinn. Zwischenmenschliche Probleme, Männer, viel Thema, ja, ja.
1: Ich schreibe dir nie wieder.
0: Also, aber wir streiten ja auch nicht, Jakob.
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1: Ja, und heute zwar mit mir, Anna, guten Morgen, aber auch mit Kollegin Pia.
2: Morgen.
1: Der Ben ist leider krank, gute Besserung. Wir haben den ganzen Morgen News aus der Musikwelt für euch. Eine 68-Jährige lässt die junge Generation ganz alt aussehen.
2: Mhm. Und von wem wir vielleicht bald, ganz bald schon neue Musik bekommen und drei Brüder, die was aushacken, das hört ihr alles vorm 8 in der Show. Jetzt erstmal Olivia Dean mit So Easy hier bei Energy.

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0: Surprise.
1: Was geht denn bei euch am Wochenende? Hallo, schönen guten Morgen, Energy am Morgens. Mit mir, Anna, guten Morgen und Kollegin Pia.
2: Morgen.
1: Das Wochenende wird ja so lala, wird jetzt nicht das Heißeste.
2: Nee.
1: Wie wär's denn dann mal ein bisschen Serien schauen?
2: Ja, da habe ich auf jeden Fall einen Tipp für dich. Outer Banks, da ist nämlich gerade die letzte und fünfte Staffel rausgekommen.
1: Ja.
2: Und wenn du damit noch gar nicht angefangen hast, hast du jetzt fünf Staffeln, die du am Wochenende durchgucken kannst. Und das ist so eine Mischung aus Teenie-Drama mit Schatzsuche und auch irgendwie Sommerabenteuer, aber es wird irgendwann auch ein bisschen unheimlicher und älter, weil die Menschen werden ja älter. Am Anfang ist es noch sehr jung und jetzt inzwischen sind sie ja auch alles.
1: Aber ist es was mit Fantasy?
2: Nee.
1: Nicht,
2: gar kein Fantasy, ist schon echt. Also da passiert jetzt nichts. Es ist halt ein Drama irgendwie auch, nichts Unechtes, aber es ist so eine, ist ein bisschen wie so drei Fragezeichen oder so, aber für Erwachsene, würde ich sagen. Also Erwachsene.
1: Das klingt gut. Also Outer Banks Staffel 5, könnt ihr euch reingucken.
2: Ja.
1: Mein Streaming-Tipp ist Staffel 5 von Doppelhaushälfte.
2: Mm.
1: Gibt es for free in der ZDF-Mediathek.
2: Okay.
1: Und da geht es darum, dass eine Familie aus dem woken Berlin in die verschlafene Vorstadt zieht.
2: Okay.
1: Und in halt eine Doppelhaushälfte. Und dann explodiert das halt wirklich richtig mit den Nachbarn. Es geht um gesellschaftliche Probleme, es geht um politische Themen, aber unfassbar lustig gemacht. Also gerade Staffel 1 und 2, ich habe Tränen gelacht.
2: Okay.
1: Ich kann euch das nur empfehlen, Doppelhaushälfte in der ZDF-Mediathek. Jetzt auch eine neue Staffel rausgekommen, sehr, sehr geil.
2: Okay, super, habt ihr auf jeden Fall genug zu tun. Und vor allem sehr unterschiedliche Sachen.
1: Ja.
2: Da ist für jeden was dabei.
1: Was streamt ihr denn gerade? Neue Empfehlungen natürlich immer gerne herzlich
2: super
1: willkommen.
2: Gerne.
1: Ruft an oder schickt eine WhatsApp.
2: Jetzt erstmal hier Alex Warren mit Fever Dream bei Energy, immer die beste.

0: jetzt haben wir für euch mal wieder einen absoluten Energy-Hit am Start. Und was für ein DJ Khaled, Rihanna mit Right Thoughts. Ich schreie.
1: Ja, wirklich absoluter Banger. Macht sofort richtig Spaß. Rihanna ja aktuell nicht ganz so im Musikbusiness drin, obwohl es ja immer heißt, es kommt ein neues Album. Ja. Ich glaub's, wenn's da ist. Also ist mir auch egal, wer es noch alles bestätigt. Ich glaub's, wenn's da ist. Deswegen sehr viel mit ihren Kindern unterwegs. Und die sind ja so süß. Also sie hat 3 Kinder. Und gerade ihre Tochter, die ist noch ganz klein, sieht wirklich aus wie Rihanna als Baby.
0: Wirklich?
1: Also wirklich ganz süß.
0: Oh, das muss ich mir gleich mal angucken. Ich habe gar keine Ahnung, wie die Kinder aussehen.
1: Ganz süß. Haben wir natürlich auch alle R-Namen. Die ganze Familie hat ja nur R-Namen. Aber wirklich ganz, ganz süß.
0: Ja, das ist ja fein. Wir hören jetzt erstmal Wild Thoughts. Ist der, also ich finde, der perfekte Hit irgendwie fürs Wochenende.
1: Total,
0: zum Einstarten.

0: jetzt Zeit für die wirklich wichtigen News.
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0: Schön, dass ihr dabei seid. Energy am Morgen ist ein hier mit mir. Einer guten Morgen. Und Pia,
2: Morgen.
0: Du hast drei Highlights von unseren Energy Stars für uns.
2: Ja, und los geht's mit den Jonas Brothers. Die wurden jetzt aufgenommen in die Disney Legends. Das ist eine Ehrung quasi für den Einfluss, den sie auf Disney hatten, für immer. Damit bekommen sie jetzt auch so einen Special Parkplatz bei den Disney Studios und so.
0: Okay.
2: Ja, ganz wild. Hat die nächste auch schon bekommen. Miley Cyrus wurde letztes Jahr aufgenommen. Und da gibt es jetzt Gerüchte, dass ganz bald eine neue Single rauskommen soll.

0: soll Can You Keep a Secret heißen. Und wohl nächste Woche soll die Ankündigung kommen. Also, ich bin gespannt.
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0: Immer super geil. Mhm. Und was Überraschendes, also erstmal sind die MTV Video Music Awards Nominierten rausgekommen. Die stehen fest und natürlich Ariana Grande ist mit dabei, Taylor Swift, Sabrina Carpenter, alles, was man so kennt. Aber eben auch Madonna. Und was jetzt richtig krass ist, Madonna ist die Person mit den meisten Nominierungen. 2026.
1: Siehst du mal, mit ihren 68 Jahren stellt sie die ganzen jungen Hüpfer irgendwie in den Schatten. Aber Madonna ist auch einfach geil.
0: Ja,
1: wir sind ja auch beide auch Gen Z.
0: Ja.
1: Und einfach, also sie kommt halt wieder. Ich fand ihr neues Album geil. Ihre alten Songs kann man sich aber auch immer noch geben.
0: Mhm.
1: Also die hat
0: die ist einfach nicht cool. Und die wirklich, wie gesagt, jetzt, also das hätte sie, glaube ich, selber nie gedacht, dass sie irgendwann nochmal die mit den meisten Nominierungen sein wird.
1: Kurz
0: also
1: vor
0: richtig
1: 70.
0: Krass. Ja.
1: Wir haben noch mehr Star-News. Ein Energy-Star singt über ihre Zukunft und dann wird sie auch noch wahr. Was da los ist und wie wir das auch vielleicht hinkriegen, ich sage nur manifestieren.
0: Mhm.
1: Hört ihr 10 nach 8 hier bei Energy am Morgen.
0: Jetzt erstmal Michael Schulte mit 5 a.m. hier bei Energy.

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5: Viele Azubis sind ja gerade schon reingestartet ins Berufsleben. Andere werden das die nächsten Wochen machen. Jakob, bei allen gibt's aber oft ein großes Thema. Wo kann man denn noch eine günstige Wohnung bitte finden?
6: Ja, und wenn das für Leute mit einem normalen Einkommen schon schwer ist, dann ist es für Leute in der Ausbildung natürlich fast unmöglich, da was Günstiges zu kriegen. Nina Krüger vom Deutschen Gewerkschaftsbund sagt in der ARD, da muss die Politik unbedingt was machen. Denn Azubis konkurrieren inzwischen mit Studis um billige Wohnungen.
7: Es gibt nicht genug studentische Wohnräume, aber es gibt fast gar keine Wohnräume für Azubis, die mit einer Ausbildungsvergütung im ersten, zweiten oder dritten Ausbildungsjahr sich dann auch auf dem Markt durchsetzen können.
6: Ja, viele Azubis müssen auch immer wieder schon feste Stellen absagen, weil sie vor Ort einfach nichts zum Wohnen finden. So richtig krass Hochsommer ist ja im Moment gefühlt nicht mehr. Der Deutsche Wetterdienst warnt heute auch mal wieder vor schweren Gewittern. Wird wohl vor allem den Süden betreffen, auch so Richtung Alpen. Da könnten dann direkt mal 30 Liter Regen pro Quadratmeter runterkommen. Auch andere Regionen Baden-Württemberg und Hessen und Niedersachsen werden wohl heute Gewitter abkriegen. Und dann geht's jetzt am Wochenende wieder los mit Fußball im DFB-Pokal. In der ersten Runde gibt's heute Abend unter anderem schon das Topspiel Hansa Rostock gegen Stuttgart. Gibt's auch live im ZDF. Bayern und Dortmund haben ihre Spiele jetzt am Wochenende noch nicht, denn die treffen morgen Abend erstmal im Franz-Beckenbauer-Supercup aufeinander. Ist quasi schon mal der erste Titel der Saison. Das Spiel kann man sich dann morgen ab 20.30 Uhr auch in Sat.1 anschauen.
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1: Ja, und mit mir Anna, guten Morgen, und Kollegin Pia.
2: Morgen.
1: Der Ben ist mal wieder krank, oh weia, gute Besserung. Wir haben den ganzen Morgen News aus der Musikwelt für euch, da bist du ja Profi drin. Ein Energy Star singt über ihre Zukunft und dann wird sie auch noch 100% wahr.
2: Um wen es geht und wie das bei euch auch klappt, das besprechen wir nach Leonie und Callum Scott mit Stay. Jetzt erstmal Temper City und Self-Aware hier bei Energy.

0: Singen für die Zukunft. Darum geht's jetzt hier. Schönen guten Morgen. Energy am Morgen ist an mit mir, Anna. Guten Morgen und Pia.
1: Morgen.
0: Wir haben den ganzen Morgen News aus der Musikwelt für euch. Ist ja dein Steckenpferd.
1: Mhm.
0: Jetzt geht es um diesen Song hier von Dua Lipa, gerade wieder total viral. Training Season und sie singt darüber, dass sie die große Liebe finden will. Und siehe da, es hat geklappt. Jetzt ist sie frisch verheiratet.
1: Ja, und jetzt hat sie verraten, welches Kalkül hinter dem Song steckt.
2: And then we have Training Season, which was almost like a manifestation, because I believe that the words that I write, I have to be careful what I write, because sometimes I feel like they can come true.
1: Ja, Training Season ist reines Manifestieren. Wenn man es immer wieder sagt, wird es wahr, und daran glaubt sie eben. Auf Social Media nutzen jetzt viele Training Season, um sich jemanden zu manifestieren.
0: Ja, also sie hat drüber gesungen, ich werde die große Liebe finden, dann hat es ein bisschen gedauert und jetzt ist sie frisch verheiratet.
1: Ja.
0: Ich glaube ja auch so krass ans Manifestieren. Ich habe mir schon Personen in mein Leben manifestiert, ich habe mir einen Job in mein Leben manifestiert und bin fest der Meinung, dass irgendwie jede Realität, die man sich vorstellt, dass man das auch alles bekommt.
1: Ja, ich glaube da auch wirklich ganz fest dran. Ich muss noch ein bisschen mehr besser drin werden, wie man manifestiert, weil man muss ja wirklich dran glauben, dass es passiert. Und daran...
0: Du gehst schon davon aus, dass es so
1: passiert ist. Genau, so war das.
0: Du hast deine große Liebe.
1: Ja.
0: Glaubt ihr denn ans Manifestieren? Ruft an oder schickt eine WhatsApp, oder falls ihr Fragen habt, gerne. Ich bin doch Astro-Anna. Ich helfe euch doch da ein bisschen.
1: Ja, das manifestieren wir auch so gerne. Jetzt erstmal hier Kygo, Khalid und Griffin mit

0: Wir testen jetzt gemeinsam wieder unser Wissen. Energy am Morgen ist an mit mir, Anna. Guten Morgen. Ben ist krank, dafür die Pia heute bei uns. Und Jakob hat eine Behauptung, wir müssen rätseln. Fakt oder Fake?
1: Eine aktuelle Studie sagt, morgens snoosen und das Aufstehen noch rauszögern ist immer schädlich. Fakt oder Fake?
0: Das ist ja mein Leben. Ich liebe diese Snooze-Taste, dass die erfunden wurde. Oh, großartig. Ich drücke so 3-4 Mal auf Snoosen.
2: Wahnsinn. Ich habe noch nie in meinem Leben auf Snoosen gedrückt.
1: Ich auch nicht.
0: Wie habt ihr euer Leben so gut im Griff? Wie könnt ihr denn einfach aufstehen? Ich muss ja erstmal wissen, wer bin ich, was mache ich jetzt überhaupt?
2: Aber wenn ich dann auf Snoosen drücke und dann klingelt es wieder, ich habe ja jedes Mal wieder den Moment von, oh nee, ich muss aufstehen. Ja, den will ich nur einmal haben. Den brauche ich nicht jedes Mal. Ja. Trotzdem glaube ich, dass immer schädlich nicht richtig ist.
0: Ach so, dass man es ab und zu schon mal machen
2: ja,
0: darf.
2: Ja, ich glaube, das immer nervt mich.
0: Ich glaube, es ist gar nicht schädlich. Sag Fake.
1: Also eine aktuelle Studie sagt, morgens snooze und das Aufstehen noch rauszögern ist immer schädlich, ist ein...
0: Fake.
1: Nee, wenn man nur maximal eine halbe Stunde snoozt, soll das wirklich voll okay sein.
0: So,
1: ja,
0: Wahnsinn.
1: Da macht es wohl keinen Unterschied, ob man jetzt volle Kanne noch durchgepennt hätte. Snoozen länger als eine halbe Stunde macht aber wohl wirklich voll fertig.
0: Okay.
1: Und dann ist man den ganzen Tag so richtig Detsche.
0: Wird ja auch gesagt, man soll auch keinen Powernap länger irgendwie als 20 Minuten,
2: weil
0: dann kommt die Tiefschlafphase.
1: Ja.
0: Und das ist dann wahrscheinlich beim Snoozen, also bei mir sind es halt 10, 15 Minuten.
2: Ja, also das mit Powernap, das kann ich ja gar nicht, ne? Wenn ich Mittagsschlaf mache, dann 3 Stunden.
0: Auch das ist mein Leben, Pia.
2: Ja.
0: Wie geht das denn? Wie stehst du hier? Oh, Ellie Goulding jetzt für euch mit Lights auf Energy, immer die besten neuen

0: ein Glück wurde diese Taste auf dem Handy erfunden. Oh. Energy am Morgens an. Hallo hier mit mir, Anna. Guten Morgen. Kollegin Pia ist bei mir. Und Jakob, heute ein bisschen das Thema Snoozen. Bin nämlich in die Redaktion reingekommen, meinte, ein Glück wurde Snoozen erfunden. Die anderen beiden, ihr steht auf und seid einfach da und startet rein ins Leben. Kann ich ja gar nicht. Wir haben aber gerade auch bei Fakt oder Fake gelernt, Snoozen ist gar nicht so schädlich, solange man nicht wieder mehr als 30 Minuten pennt.
1: Ja, und trotzdem würde ich sagen, es gehört abgeschafft.
0: Ja,
1: und es gibt natürlich auch gute Tipps, wie man sich das abgewöhnen kann, ja? Wie man direkt aufstehen kann. So wie Pia und ich
2: wie
1: eben
2: wir richtig in den Tag starten.
1: So, also da wird zum Beispiel gesagt, nutzt doch so eine Lichtlampe.
0: Nee,
1: wo dann direkt so das fette Licht in dein Gesicht scheint.
0: Nee.
1: Ja. Oder die 5-Sekunden-Regel. Zähl doch mal beim Klingeln im Kopf von 5 einfach rückwärts und dann bist du automatisch wach.
0: Wie, wenn der Wecker klingelt, dann
1: kann
0: man zählen?
1: Genau, zählen. Oder, ich finde, der beste Tipp für jemanden, der sagt, oh Gott, wie komme ich noch aus dem Bett? Stell doch den Wecker, das Handy oder was auch immer, einfach ganz weit weg im Raum. Mhm. Und dann klingelt es immer weit. Das heißt, du musst irgendwann aufstehen.
0: Das hat mein Ex-Freund immer gemacht, aber der ist davon nicht wach geworden.
2: Oh, nee.
0: Das heißt, ich musste aufstehen. Furchtbar. Ja, und dann war ich nicht wach, sondern hatte mega schlechte Laune.
1: Ja, aber ich weiß jetzt, was dir fehlt. Ein Ex-Freund.
2: Nee,
1: mit genau solchen Sachen.
0: Auch das nicht veto.
2: Nee, dann lieber die Snooze-Taste.
0: Seid ihr Team Snoozen, so wie ich? Weil ich verstehe es nicht. Wie kann man einfach aufstehen, sobald der Wecker klingelt? Oder wie Pia und Jakob, ihr steht auf und seid da, klingelt mal durch oder schreibt eine WhatsApp.
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11: In vielen Firmen sind gerade schon die neuen Azubis da. Jakob, es dürften aber nicht alle super zufrieden sein.
12: Ja, denn eine neue Befragung vom Deutschen Gewerkschaftsbund zeigt, immer mehr Azubis haben Probleme, die dann auch auf die Psyche gehen. Hat unter anderem mit Druck und extra Arbeit im Job zu tun, aber auch, dass man eben mit teilweise sehr wenig Kohle im Leben klarkommen muss. Holger Schwannecke ist vom Deutschen Handwerk und er sagt im ZDF, es gibt bei den Azubis aber auch noch mehr Baustellen.
13: Da reden wir zum einen über das Thema Berufsorientierung, das Wohnortproblem ist eins, Stichwort Azubi-Wohnen. Mobilitätshilfen gehören dazu, Stichwort Azubi-Ticket. Wir müssen an den Grundkompetenzen arbeiten, auch das ein schulischer Auftrag, lesen, schreiben und rechnen.
12: Komplett unzufrieden sind die Azubis aber nicht. Vor allem im Bereich Amt oder Mechatronik läuft so richtig gut. In Polen ist ja gerade der Sprit mal wieder extra günstig. Da hat man die Mehrwertsteuer gesenkt. Mal sehen, ob das nächstes Jahr mit den günstigen Preisen auch so weitergehen kann. Denn dann sollen große Energie- und Kraftstoffversorger mehr Steuern bezahlen, wenn die viel Umsatz machen. Der Steuersatz für die soll von 19% auf 30% raufgehen. Und dann solltet ihr euer Auto auf keinen Fall zu lange einfach so irgendwo rumstehen lassen. Könnte halt sein, dass da irgendwelche Tiere reingehen. Mhm. Zum Beispiel auch große Schlangen. Ist jetzt in Südfrankreich passiert. Oh, da wollte ein Typ die Autobatterie wechseln und ist an seiner Motorhaube ran. Ja, und da hatte sich dann schon so eine Abgottschlange gemütlich gemacht. Einfach eine 1,5 Meter lange Boa, also eine große Würgeschlange. Da musste dann die Feuerwehr kommen und die Schlange einsammeln. Wo die überhaupt hergekommen ist, das weiß man noch nicht.
11: Schlangen sind ja somit meine Lieblingstiere.
14: Was?
11: Ich finde die ja unfassbar interessant und total, wie die sich bewegen. Aber ich sehe es schon an deinem Gesicht hier. Und unser Kollege Gabriel aus der Redaktion, der darf das jetzt nicht hören. Der hat ja eine Schlangenphobie bis zum Umfallen. Der berührt nie wieder ein Auto.
12: Ich glaube auch.
11: Jetzt haben wir ihn verloren. Oh, weia.
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1: Ja, heute mit mir, Anna. Guten Morgen, ist klar, aber auch mit Pia.
2: Morgen.
1: Kollege Ben ist krank, gute Besserung an der Stelle. Und wir haben eine Nachricht von Hörerin Julia bekommen. Sie hat für einen Abend über 1000 Euro ausgegeben und sie würde es immer wieder machen.
2: Jetzt natürlich die Frage, würdet ihr das auch machen? Die ganze Geschichte, die hören wir nach Tiffany Aris mit Vertigo. Jetzt erstmal Harrison und All the Things She Said hier bei Energy.

0: viel ist zu viel. Energy am Morgen ist an mit natürlich Anna. Guten Morgen.
1: Hallo.
0: Und heute mit mir Pia. Und wir haben den ganzen Morgen News aus der Musikwelt für euch. Es gibt jetzt auch eine neue Umfrage, die zeigt, jede und jeder 10. junge Erwachsene zapft für Konzerte und Festivals den Notgroschen an. Verstehe ich auf jeden Fall, weil alles wird immer teurer. Wie viel gebt ihr denn aus? Ruft an oder schickt uns gerne eine WhatsApp.
1: Und die liebe Julia, die hat sich mal bei uns gemeldet.
2: Die krassesten Trips, die ich für Konzerte gemacht habe, waren auf jeden Fall dieses und letztes Jahr nach England. Da bin ich letztes Jahr nach Liverpool geflogen und dieses Jahr ging es nach London für Harry Styles. Wir haben auf jeden Fall tief in die Tasche gegriffen. Pro Person waren es schon, würde ich sagen, über 1000 Euro.
1: Boah.
2: Inklusive Flug natürlich, Unterkunft, Transportmittel vor Ort, Verpflegung und so weiter. Würde ich aber jedes Mal genauso wieder machen.
1: Ja, Harry Styles ist auch krass.
0: Habe ich auch schon gemacht.
1: Und dann auch noch England, London, also wirklich unfassbar schön.
0: Also genau das habe ich auch schon gemacht. London, Harry Styles, also da bist du schon richtig viel Geld los.
1: Ich finde es halt so krass, weil es ist wirklich wie ein Urlaub, ne?
0: Ja,
1: also
0: komplett.
1: Sogar teurer. Es gibt ja jetzt mittlerweile, guckt man immer bei Vergleichsportalen, ein ganzes Wochenende bin ich bei 240 Euro all-inclusive.
0: Ja.
1: Aber für so einen Konzerttrip einfach mal über ein Taui zahlen, da kommt ja auch Verpflegung und so noch alles dazu.
0: Aber es ist auch besonderer als so ein all-inclusive Urlaub. Also du hast schon noch andere Erinnerungen.
1: Ah.
0: Doch, das ist schon gut.
1: Ich weiß nicht, ob ich das ausgeben würde für Konzerte. Ihr müsst eure Notgroschen nicht anzapfen, sondern ihr habt ja uns, mein Gott. 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
0: Jetzt hören wir erstmal die fantastische Taylor Swift mit Elizabeth Taylor hier bei Energy.
1: Wie teuer waren da die Tickets?
0: Die waren auch teuer. Boah, um die 300.
1: Oh Gott.
0: Und dann haben wir es noch nicht mal gesehen, weil ich wäre ja nach Wien geflogen.
1: Oh nein!
0: Ja!

0: Jetzt geht's weiter hier bei Energy mit immer den besten neuen Hits, Flow und Leak It.
1: Und die haben ja ein Album rausgehauen, Therapy at the Club, also Therapie im Club. Und da geht es halt vor allen Dingen darum, Offenheit, Loslassen, Selbstbestimmung, dass man sich halt im Club richtig wohlfühlt. Ich sage dir, Pia, mein Lieblingsort im Club ist die Toilette.
0: Okay.
1: Gerade die Frauentoilette.
0: Okay.
1: Weil wenn wir Mädels ein bisschen was angedüdelt uns haben, dann machen wir uns im Spiegel fertig, ziehen den Lippenstift nach. Da wird sich aber komplimentiert, das ist ja unfassbar. Schickes Kleid, wo ist das denn? Oh, tolle Haare hast du. Oh, schöne Nägel. Also wir sind so nett zueinander. Also so eine Frauentoilette, da gehst du mit einem ganz anderen Selbstbewusstsein drauf.
0: Ja.
1: Ich liebe

0: Riecht ihr das? Hier warten gute Nachrichten auf euch.
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0: Energy am Morgen ist an, natürlich mit einer guten Morgen und heute mit mir Pia. Und vorm Wochenende gibt's gute Nachrichten rund ums Smartphone. Mhm. Forschende der Uni Wien arbeiten gerade an Handys, die tatsächlich riechen können.
2: Hä?
0: Wirklich krass, die menschliche Nase hat etwa 350 verschiedene Geruchsrezeptoren. Und wir können zehntausende Düfte unterscheiden. Das kriegt bisher keine Technik hin, also da sind wir stärker. In Zukunft sollen Handys zum Beispiel riechen, ob unser Essen schlecht ist. Wie krass ist das bitte?
2: Boah, das finde ich aber richtig, richtig wichtig. Ich habe nämlich so ein bisschen so ein kleines Ding weg im Kopf, dass ich immer sehr vorsichtig bin und mir dann teilweise auch einrede, den Joghurt, den hast du ja gestern geöffnet.
0: Ja, ja.
2: Kann man den jetzt noch essen? Und in 99% der Fällen ja. Und es ist dann voll schlecht, das wegzuschmeißen. Aber ich habe dann so Schiss, dass da doch was sein könnte.
0: Komplett kenne ich genauso auch. Aber ich finde es schon auch ein bisschen unheimlich, wenn unser Handy einfach riechen kann. Was, wenn das Handy dir dann sagt, ey, du brauchst Deo.
2: In manchen Fällen auch zum Vorteil.
0: Du stinkst heute richtig.
2: Du ekelhafter. Jetzt geht's weiter hier mit Tame Impala und Jenny Dracula auf Energy. 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
5: Ganz neu in den Beruf reinstarten ist ja nicht immer leicht, merken auch im Moment ganz viele Azubis. Jakob, da geht's einigen gar nicht gut.
6: Ja, bei der neuen Befragung vom Deutschen Gewerkschaftsbund sagt gut die Hälfte der Azubis, ich fühle mich psychisch belastet. Das hat vor allem mit der finanziellen Situation zu tun und dass viele eben keine günstige Wohnung finden. Geht aber natürlich auch um Sachen in der Ausbildung. Da sagt Nieder Krüger vom Gewerkschaftsbund, Überstunden sollten da zum Beispiel nicht zur Normalität gehören.
7: 16% der Auszubildenden müssen immer noch häufig Aufgaben erledigen, die eindeutig nicht zum Erreichen ihres Ausbildungsziels gehören. Damit liegt der Anteil 6% höher als noch vor 10 Jahren.
6: Ja, sie sagt aber auch, es kommt natürlich voll auf die Firma oder den Betrieb drauf an, wo man ist. Kann natürlich auch alles super laufen. Bei der Lufthansa läuft ja mit Tarifkonflikt jetzt eine Schlichtung, und zwar mit den Piloten der Vereinigung Cockpit. Da wird schon gesagt, 70% der Kolleginnen und Kollegen würden aber immer noch streiken, wenn es nochmal nötig wäre. Es geht ja in dem Streit aktuell um eine bessere betriebliche Altersvorsorge. Und eine Katze mal allein in der Wohnung lassen, das kann schnell mal pures Chaos verursachen. Ist jetzt genauso an einem Ort in Baden-Württemberg passiert. Da hat die Katze wohl einfach den Wasserhahn in der Küche aufgemacht und damit alles geflutet. Per Überwachungskamera ist es dann aufgefallen. Deswegen mussten Einsatzkräfte anrücken. Das Wasser ist dann aber schon wirklich in den zweiten Raum reingelaufen.
5: Nein.
6: So viel war es schon.
5: Gott.
6: Und durch die Decke runter in den Keller getropft.
5: Oh Gott, siehst du deswegen keine Katzen?
6: Ja. Der war, glaube ich, langweilig.
8: Ich bin auch nicht so ein Katzenmensch, weil die sind halt so
5: zu intelligent.
8: Nicht durchblicken.
5: Die sind zu intelligent. Ich brauche einen Hund, die sind ein bisschen treu doof. Die freuen sich, wenn du nach Hause kommst, aber der kriegt keinen Wasserhahn aufgedreht.
8: Deine ganze Wohnung wird nicht überflutet.
5: Ja.
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1: Und es ist mal wieder Freitag, unser Lieblingstag in der Woche. Wir starten so langsam rein Richtung Wochenende. Mhm. Und was darf bei uns nicht fehlen? Na klar, New Hits Friday Mucke. Hören wir gleich mal gemeinsam rein, wer denn heute was Feines Neues rausgebracht hat.
2: Dafür hören wir erstmal Shakira und Burna Boy mit Deine.

0: schön, dass ihr dabei seid. Energy am Morgen ist an. Hier mit mir, Anna, guten Morgen und Pia.
1: Morgen.
0: Es ist Freitag, heißt New It's Friday Mucke. Überall, wo es Podcasts gibt, haben wir auch einen eigenen Podcast, Energy New It's Friday Mucke. Da haben wir alles zusammengefasst und eine brandneue Nummer spielen wir euch jetzt vor, stellen wir euch vor. Toll.
1: Und die kommt von Moskena, Worshipping the Sun heißt die. Und es geht in dem Song darum, dass die Momente, die man mit Leuten teilt, die wichtigsten sind. Also wenn es einen wunderschönen Sonnenuntergang gibt, aber nicht die Liebsten dabei sind, dann ist der Moment nur so halb so schön. Ja. Darum geht's. Außerdem liefen im Hintergrund beim Machen Videos von Los Angeles, als die Sonne untergegangen ist. Und das war seine Inspiration für den Titel.
0: Oh, ich kenne das voll. Ja. Ich muss üben, öfter auch alleine sein zu können. Mhm. Aber ich denke mir genau das, mit wem soll ich denn jetzt die schöne Erinnerung teilen?
1: Ja genau, und darum geht's in diesem Song. Hören wir jetzt hier, Worshipping the Sun.

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10: Viele Azubis sind ja gerade schon reingestartet ins Berufsleben. Andere werden das die nächsten Wochen machen. Jakob, bei allen gibt's aber oft ein großes Thema. Wo kann man denn noch eine günstige Wohnung bitte finden?
11: Ja, und wenn das für Leute mit einem normalen Einkommen schon schwer ist, dann ist es für Leute in der Ausbildung natürlich fast unmöglich, da was Günstiges zu kriegen. Nina Krüger vom Deutschen Gewerkschaftsbund sagt in der ARD, da muss die Politik unbedingt was machen. Denn Azubis konkurrieren inzwischen mit Studis um billige Wohnungen.
12: Es gibt nicht genug studentische Wohnräume, aber es gibt fast gar keine Wohnräume für Azubis, die mit einer Ausbildungsvergütung im ersten, zweiten oder dritten Ausbildungsjahr sich dann auch auf dem Markt durchsetzen können.
11: Ja, viele Azubis müssen auch immer wieder schon feste Stellen absagen, weil sie vor Ort einfach nichts zum Wohnen finden. So richtig krass Hochsommer ist ja im Moment gefühlt nicht mehr. Der Deutsche Wetterdienst warnt heute auch mal wieder vor schweren Gewittern. Wird wohl vor allem den Süden betreffen, auch so Richtung Alpen. Da könnten dann direkt mal 30 Liter Regen pro Quadratmeter runterkommen. Auch andere Regionen Baden-Württemberg und Hessen und Niedersachsen werden wohl heute Gewitter abkriegen. Und dann geht's jetzt am Wochenende wieder los mit Fußball im DFB-Pokal. In der ersten Runde gibt's heute Abend unter anderem schon das Topspiel Hansa Rostock gegen Stuttgart. Gibt's auch live im ZDF. Bayern und Dortmund haben ihre Spiele jetzt am Wochenende noch nicht, denn die treffen morgen Abend erstmal im Franz-Beckenbauer-Supercup aufeinander. Ist quasi schon mal der erste Titel der Saison. Das Spiel kann man sich dann morgen ab 20.30 Uhr auch in Sat 1 anschauen.
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1: Heute natürlich mit Anna, guten Morgen.
2: Hallo.
1: Aber auch mit mir, Pia. Wir haben den ganzen Morgen News aus der Musikwelt für euch und Energy Star Taylor Swift sorgt regelmäßig für Unfälle und es geht hier um Verkehr.
2: Und es geht um Männer, aber nicht das, was ihr jetzt denkt. Die ganze Geschichte hört ihr noch vor 10. Jetzt erstmal DJ Gordon, schöner Sommersong.

0: Prodigy-Star Taylor Swift sorgt für Verkehrsunfälle. Auweia, darum geht's jetzt hier. Hi, Energy Morgens an, hier mit mir, Anna. Guten Morgen, heute mal mit Kollegin Pia.
1: Morgen.
0: Wir haben den ganzen Morgen News aus der Musikwelt für euch, dein absolutes Steckenpferd. Mhm. Mit dieser Studie hat absolut keiner gerechnet. Wenn ein Energy-Star wie Taylor Swift neue Musik rausbringt, dann steigt die Zahl der Verkehrsunfälle.
1: Ja, die Forschenden sehen einen ganz klaren Zusammenhang. Neue Musik, mehr Verkehrsunfälle und vor allem betroffen junge Männer.
0: Das glaube ich
1: nicht. Wer hätte es gedacht? Finde ich auch irgendwie krass bei Taylor Swift. Die müssen, wahrscheinlich können die sich halt eben nicht auf beides konzentrieren und hören dann so der Musik zu, weil Taylor einfach fantastische Texte schreibt und dann sind sie nicht mehr
0: fähig. Also junge Männer weniger multitasking-fähig.
1: Ja.
0: Ich wusste gar, also ich dachte, Taylor Swift hat eher so eine Frauenquote.
1: Hätte
0: als
1: ich
0: Fans.
1: Auch gedacht, aber anscheinend ja nicht. Aber betroffen sind eben auch nicht nur Fans von Taylor Swift, sondern auch Bad Bunny, Harry Styles, Drake tauchen in der Studie auf. Und bei Drake macht es dann ja auch wieder noch mehr Sinn, bei Männern vielleicht.
0: Bei mir ist komplett Bad Bunny. Da träume ich mich weg und habe nur noch seinen Hüftschwung vor Augen,
1: kann mich
0: gar nicht mehr aufs Auto fahren konzentrieren.
1: Also vielleicht einfach, wenn da Alben rauskommen, gar nicht mehr Auto fahren.
0: Ja, hört die lieber zu Hause ein bisschen leiser, drehen, dann seid ihr auch sicher. Und hoffentlich unfallfrei weiter geht's jetzt hier weiter mit guter Musik auf Energy. 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
1: in diesem Freitagvormittag und zwar mit ganz frisch geschlüpfter Musik. Heute am Energy New Hits Friday hören wir uns gleich an neue Single von Moss Kenner in guten 10 Minuten. Jetzt gibt's Paul Monkey und ich bin Felina. Hi!
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0: das hier?
1: Machen wir uns mal ganz frisch auf. Ist nämlich heute frisch rausgekommen. Ganz neue Musik kommt immer freitags von unseren Energy Stars mit dabei. Thomas McKenna. Oder, wie ihr ihn unter seinem Künstlernamen auch kennt, Moskenna. Einfach die Abkürzung davon. Hat neue Musik draußen und die hören wir uns jetzt hier an bei Energy. Immer die besten neuen Hits. Richtiger Sommersong. Worshipping the

0: 10 vor halb 11.
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0: Für was nutzt ihr ChatGPT so alles? Plant das euer komplettes Leben oder könnt ihr noch selber denken? Also es gibt ja zum Beispiel Menschen, die nutzen das, aber da steht mal wieder der Beweis aus, es ist nicht so sinnvoll, alles mit ChatGPT zu machen. Jakob von Energy am Morgen, was ist da passiert?
1: Ja, zum Beispiel, wenn ihr einen Banküberfall planen wollt, warum auch immer, wie man auf diese Idee kommt, hat ein Typ in den USA gemacht, der wollte da unter anderem wissen, ja, wie kann ich dafür sorgen, dass meine Pistole richtig gut funktioniert, wie kann ich dafür sorgen, ja, dass ich gut vorbereitet bin, wann kommen so, ja, die Cops, wenn ich jetzt eine Bank überfalle.
0: Richtige Fragen.
1: Und dann hat er die Bank überfallen, aber eine Frage hat er irgendwie vergessen, beziehungsweise Chatty hat ihn nicht dran erinnert, setz doch mal eine Maske auf.
0: Wow.
1: Und das heißt, er hat wirklich ohne Maske einfach so blank mit seinem ganz normalen Gesicht diese Bank überfallen und wurde dann natürlich danach identifiziert. Man hat ihn gefunden und dann später auf seinem Handy auch die ganzen Chatverläufe mit Chatty, was er so für Fragen gestellt hat. Das ist wild.
0: Ja, und ehrlich, selber schuld, mein Gott.
1: Ja.
0: Denk doch 5 Minuten selber nach. Also, mal abgesehen davon, dass wir natürlich alle keine Bank überfallen, aber Leute, lasst ChatGPT einfach mal bleiben.
1: Ihr
0: könnt wirklich das selber schaffen mit dem Denken.
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Stimme zu pflegen, schwört Energy Star Loy auf Ingwer- und Zitronentee. Also ich sag mal, wie es ist, Ingwer- und Zitronentee, da kann ich so viel saufen, wie ich will. Das wird nichts mehr mit meiner Gesangsstimme, aber bei Loy funktioniert's. Golden Summer, jetzt für euch bei Energy, immer die besten.

0: Fitness von Energy Star Somber. Und zwar, was die große Liebe angeht. Hört er hier gleich inklusive seiner aktuellen Single in den 10 Hits am Stück. Jetzt Harrison, ich bin's, Felina. Hi und happy Freitag.
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eins der beliebtesten Themen für großartige Songs. Ihr hört Energy, immer die besten neuen Hits. Allerdings muss man wirklich sagen, Somber selber glaubt gar nicht an die große Liebe und Frauen machen ihm sogar ein bisschen Angst. Da wird er nervös, wenn er in der Nähe von Frauen ist. Sonst probier's doch vielleicht mal mit Jungs, wenn du dich mit denen besser fühlst als Idee. Somber, My Body Isn't Ready, jetzt für euch bei Energy. Yeah.

0: Minuten vor halb zwölf.
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0: so Menschen, habt ihr Schiss, wenn ihr auf die Toilette geht, dass da von unten irgendwie eine Schlange hochgeschwommen kommt? Das gibt's voll oft, ganz viele Menschen haben das. Es gibt einen neuen Ort, vor dem ihr Schiss haben solltet. Jakob von Energy am Morgen. Da wurde eine Schlange wo bitte gefunden?
1: Im Motorraum, also unter der Motorhaube im Auto.
0: Aber irgendwo in so einem Dschungel.
1: Ja, hätte ich jetzt auch gedacht, aber es war Südfrankreich. Und um die Story kurz abzurunden, also ein Typ hatte seine Karre bei Toulouse ein bisschen länger stehen und wollte jetzt mal die Autobatterie wechseln, weil er ging schon davon aus, das wird nicht funktionieren. Ne? Hat dann die Motorhaube aufgemacht und zack, lag da im Motorraum einfach mal eine Boa, eine 1,5 Meter lange Würgeschlange drin und hat sich da drin gemütlich gemacht. Er sofort wieder zu, hat die Feuerwehr gerufen, die hat sie dann auch mitgenommen, diese Schlange. Jetzt muss natürlich doch geklärt werden, wo kam sie denn bitte her? Das weiß man noch nicht. Und ganz ehrlich, wenn ihr das nächste Mal auch nur das Wischwasser wechseln bzw. nachfüllen wollt bei eurer Karre, denkt dran, könnte eine Schlange drin sein.
0: Du willst aber auch, dass die Leute Schiss haben, Jakob. Ganz kurz, Südfrankreich ist wirklich nicht das natürliche Habitat.
1: Nein,
0: von
1: überhaupt nicht, gar nicht, nein.
0: Ja, also witzig, wie die da hingekommen ist. Oder auch nicht witzig, aber genau, ich habe sie ja nicht gefunden, die Schlange.
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Das hier ist der perfekte Song, um vielleicht nach einer Trennung oder nach einer blöden Situation bei der Arbeit oder so, falls ihr euch mal da gerade nicht so toll gefühlt habt, wieder zu euch selbst zurückzukommen. Gibt's jetzt hier für euch von Lizzo. Truth Hurts heißt dieser Song und meine Lieblingstextzeile ist einfach, dass sie sagt, ja okay, ich habe Probleme, das ist der Mensch in mir, aber dann löse ich's.

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1: So, wer von euch hat Bock auf ganz neue Musik? Heute ist doch ganz viel Neues rausgekommen von unseren Energy Stars. Ein Song davon von Maskena hören wir hier gleich in guten 10 Minuten. Jetzt Teddy Swims, ich bin's, Felina. Viel Spaß mit den 10 Hits am Stück.
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Wochenende. Dazu auch noch ganz, ganz viel neue Musik von unseren Energy Stars. Die hauen ja wirklich am Freitag immer raus mit dabei. Unter anderem Moss Kenner. Und der Typ ist einfach richtig krass. Seine Eltern selber voll in der Musikbranche drin gewesen. Papa DJ, Mama hatte einen Schallplattenladen. Naja, das konnte ja nur was werden. Hier ist seine aktuelle Single Worshipping the Sun bei Energy. 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

0: haben wir es. 12.27 Uhr. Hallo.
1: Meine Schwester ist Wissenschaftlerin und da habe ich gesagt, naja, du kannst ja Anna sagen, dass weil sie erst 23 ist, rein biologisch, neurologisch betrachtet, ihr Hirn erst mit 25 ausgewachsen ist. Das heißt, ihr Hirn ist ja noch gar nicht fertig. Und da ist meine Oma aufgestanden und gesagt, wenn du das sagst, dann ist das hier vorbei zwischen uns.
2: Ich liebe deine Oma. Liebe Grüße an Oma Klos. Und ich sehe das ganz genauso, weil der Ben, der ist immer richtig gemein zu mir.
1: Also.
2: Ich bin ja immer ganz nett, ne, du alte Baumrinde.
1: Das reicht's.

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0: Konzerttickets sind einfach so schweineteuer geworden. Ihr hört Energy, immer die besten neuen Hits mit mir, Felina, mit Kollege Armani.
1: Hallo.
0: Ja, und großes Thema heute bei Energy am Morgen, dass Konzerttickets so schweineteuer sind. Für 2027 schon erste Prognosen. 120 bis 150 Euro sind dann völlig normal. Die Gen Z sagt mittlerweile, die haben da ein eigenes Budget für oder gehen halt auch zur Not an Notgroschen ran, wie zum Beispiel Laura.
2: Nach wie vor sind Konzerte für mich eigentlich die mit schönste Ausgabe, die ich tätige.
0: Ja, also schickt uns gerne auch eure Meinung. Und Armani, du hast uns jetzt mal ausgerechnet, Konzerttickets, schweineteuer. Stars wie Sarah Larsson sagen, sie verdienen quasi gar nichts an ihrer Welttournee. Wo geht denn das ganze Geld hin?
1: Ganz genau, also stellen wir uns mal vor, ein Ticket kostet 100 Euro. Da gehen sofort 25 Euro ab für Mehrwertsteuer, Ticketgebühren an Ticketmaster und Eventim zum Beispiel und an GEMA-Abgaben. Also bleiben noch 75 Euro.
0: Mhm.
1: Davon zieht jetzt der örtliche Veranstalter 35 Euro ab für Hallenmiete, Security, Sanitäter, lokale Techniker, Absperrung.
0: Mhm.
1: Seit der Inflation ist es auch nochmal hochgegangen, weil viele Veranstaltungsorte mussten zumachen. Bedeutet, es gibt weniger Konkurrenz.
0: Ja.
1: Bedeutet, sie können die Preise hochtreiben. Es bleiben jetzt noch 40 Euro. Davon, das ist jetzt Gage des Künstlers, aber es ist nur der Bruttogewinn, denn davon zahlt der Künstler jetzt seine ganzen Kosten. Also Band, Tänzerin, Stilisten, Kostüme, Licht, Design, Transport, Tourmanagement, Manager, Bookingagenturen, Anwälte.
0: Ach,
1: also
0: ja,
1: muss
0: ja
1: alles gezahlt werden. Da bleibt am Ende dann noch ungefähr 3 bis 8 Euro Reingewinn, ohne Steuern.
0: So.
1: Und dafür ziehen wir jetzt nochmal die Steuern ab. Genau, also es bleibt nicht viel übrig für Sarah Larsson. So eine Welttour, die sie ja macht, ist nicht wirklich da, um Geld zu generieren, sondern es ist wirklich eine Werbekampagne, um ihr Gesicht auf der ganzen Welt zu präsentieren.
0: Absolut.
1: Die Einnahmen kommen dann woanders rein.
0: Und vor allem, da passiert ja auch so eine Menge auf der Tour, auf der Bühne, was da los ist.
1: Genau.
0: Das ist wird auch schon wirklich echt viel Kosten schlucken. Tja, check ich. Also Konzerte werden immer teurer, wir können irgendwie nichts machen, ne?
1: Nee, wir können nicht wirklich. Sarah Larsson könnte ihre Tickets auch noch teurer machen, damit sie daran verdient. Also wir können eigentlich glücklich sein.
0: Ja.
1: Dass sie
0: ja, ist echt so. Okay, danke Sarah Larsson.
1: Danke Sarah.
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Ich sehe im Moment unfassbar viele Videos aus der Sphere in Las Vegas, also diese Kuppel, die so, ja, wie so eine Art Kinoleinwand ist und wo ja krasse Konzerte und sowas drin stattfinden. Und da stand drauf, das Beste, was den Backstreet Boys passieren konnte, ist Millennials, die jetzt mit ihrem Erwachsenengeld Tickets für deren Shows kaufen konnten, weil die sehen aber auch unfassbar krass aus. Ich gucke es mir wirklich jedes Mal wieder an. Wie heftig deren Performances mittlerweile aussehen. Ich sag mal gesangstechnisch, meh, aber was da sonst passiert, heftig. Und sie haben auch neue Musik draußen, Backstreet Boys, Bottle Up, und das war ja im Studio produziert. Da klingt alles fantastisch. Jetzt für euch bei Energy immer die besten neuen Hits. Something

0: fantastische Freitagsmittagspause oder vielleicht dürft ihr ja sogar schon Feierabend machen. Das wünsche ich euch natürlich von Herzen. Ich bin Svedina, hi. Und in den 10 Hits am Stück habe ich gleich für euch die aktuelle Single von Oliver Heldens und jetzt Kygo.
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0: Weiter geht's hier für euch mit Energy Star DJ Oliver Heldens, den wir schon so oft für euch irgendwie im Backstage von Perucaville zum Beispiel getroffen haben. Und er lässt immer Grüße für euch da.
1: Yo, Energy. It's Oliver Heldens here. Yeah, thank you so much. Vielen Dank. Ja, tschüss mal.
0: Wie süß ist das? Oh mein Gott, der niederländische DJ mit seinem kleinen Akzent, da kann er auch ein bisschen Deutsch sprechen. Und es ist tatsächlich eine Verabschiedung, die in meinen Wortschatz komplett übergegangen ist, dass ich immer sage, yo, tschüss mal. Und hier ist Oliver Heldens für euch mit A-E-I-O-U.

0: Minuten vor 1:30.
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0: Schönen Freitag, wir starten rein Richtung Wochenende und falls ihr da diese Woche, ich sag mal, nicht so ganz aufgepasst habt und nicht alle News aus der Popwelt mitbekommen habt, kein Problem, Kollegin Pia hat euren Rücken.
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2: Und los geht's mit den Jonas Brothers, die wurden jetzt aufgenommen in die Disney Legends. Das ist eine Ehrung quasi für den Einfluss, den sie auf Disney hatten, für immer. Damit bekommen sie jetzt auch so einen Special Parkplatz bei den Disney Studios und so.
0: Okay.
2: Ja, ganz wild. Hat die nächste auch schon bekommen. Miley Cyrus wurde letztes Jahr aufgenommen und da gibt es jetzt Gerüchte, dass ganz bald eine neue Single rauskommen soll.
0: Oh.
2: Die soll Can You Keep a Secret heißen. Und was Überraschendes, also erstmal sind die MTV Video Music Awards Nominierten rausgekommen und was jetzt richtig krass ist, Madonna ist die Person mit den meisten Nominierungen.
0: Dankeschön, Pia.
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vom derbsten Rap bis dann irgendwann zu Pop-Hits. Das ist die Geschichte von Sido. Und ich finde sowieso, seine ganze Lebensgeschichte hätte ein komplettes Biopic mal verdient. Das würde ich mir auf jeden Fall angucken. Es gibt ja sowas, es geht so ein bisschen in die Richtung. Da spielt er auch selber mit, zusammen mit Kumpel B-Tide, Blutsbrüders. Aber es ist halt nicht die Originalgeschichte von ihm, sondern so ein bisschen so eine Komödie. Also vielleicht, falls jemand mal Bock hat, macht doch mal ein Biopic über Sido, auch mit dem ganzen Beef mit Bushido und so. Das würde ich mir gerne angucken. 1000 Tattoos von Sido, jetzt bei Energy.

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1: Uhr an diesem Freitagnachmittag und es gibt neue Musik. Yes, heute frisch rausgekommen, hören wir uns gleich an im Energy New Hits Friday. Neue Single von Moskinna in guten 10 Minuten. Jetzt Tampa City und ich bin's, Felina. Hi.
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0: Tschüss.
1: Freitag, bester Tag der Woche. Nicht nur, weil gleich Wochenende ist, auch weil da immer die neue Musik rauskommt. Heute unter anderem Energy Stars wie Topic, Carly Rae Jepsen, Sido, Sam Smith haben neue Sachen veröffentlicht. Checkt ihr alles aus im Energy New Hits Friday Podcast, in der Energy App und überall, wo es Podcasts gibt. Und auch dieser Song hier mit dabei, Moss Kenner, Worshipping the Sun, gibt's jetzt für euch in voller Länge bei Energy. Immer die besten neuen Hits.

0: machen wir es. 3:05. Hi.
1: 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Guten Morgen, Jakob und Ben.
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3: 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Liebe Grüße an Oma Klos. Und ich sehe das ganz genauso, weil der Ben, der ist immer richtig gemein zu mir.
2: Also.
3: Ich bin ja immer ganz nett, ne, du alte Baumrinde.
2: Das reicht's.

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0: Der Freitagswahnsinn ist bei euch im Kopf schon so ein bisschen ausgebrochen. Ja, ist gar kein Problem. Ihr hört Energy, immer die besten neuen Hits mit mir, Felina, mit Kollege Jakob von Energy am Morgen.
1: Hi.
0: Es gibt noch eine skurrile Meldung, die klingt so ein bisschen wie aus One Piece. Es geht um Menschen, die irgendwie vom Schiff geplumpst sind.
1: Ja, also das Schiff hatte Problemchen, ist quasi gesunken im Pazifik.
0: Ja.
1: Und da haben es zwei Leute noch irgendwie rausgeschafft. Und da trieb dann noch so eine Kühlbox über. Also es waren so zwei Fischer an der Küste vor Mexiko. Da sollte dann wahrscheinlich Fisch drin sein in dieser Kühlbox. Da haben sie sich reingerettet.
0: Nein.
1: Und wirklich 5 Tage da drin überlebt. Die hat man jetzt gefunden, gerettet auf hoher See. Das muss man sich reinziehen. Die hatten kein Essen, kein Wasser, dass sie überhaupt so lange überlebt haben. Ist krass. Auch in der prallen Sonne. Die haben auch gemeint, die Sonne war ihr größter Feind in der ganzen Zeit.
0: Ja. Wow.
1: Also wenn ihr irgendwo unterwegs seid, auf einer Fähre oder so, habt eine Kühlbox dabei. Im Zweifel hilft's.
0: Ich habe jetzt immer eine Kühlbox dabei, auf jeden Fall. Das klingt wirklich wie die OG-Story von, weiß ich nicht, One Piece
1: ja,
0: oder sowas.
1: Ja, genau.
0: Wahnsinn.
1: Und ganz ehrlich, kann auch direkt verfilmt werden. Ich sehe sowas
0: ja.
1: Mit Tom Hanks.
0: Was soll denn jetzt auch noch in deren Leben passieren, außer 5 Tage
1: eben.
0: In der Kühlbox chillen im Meer?
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Zeit bei meinen Großeltern verbracht habe, dann ist so eine der stärksten Erinnerungen, die ich daran habe, einmal Karten spielen. Und meine Oma hatte immer so richtig geile Gummibärchen im Schrank, die uralt waren. Aber ich mochte das voll gerne, weil man da so geil drauf rumkauen konnte. Gut, das sind meine Erinnerungen. Jack Deans früheste Erinnerung an die Kindheit ist, dass er bei seiner Oma saß und am Keyboard ein bisschen rumgetippelt hat. Ich sag mal, es hat ihm was weitergebracht als meine Gummibärchen nicht. Aber ja, Jack Dean jetzt mit Mercy by Energy über die besten Neuigkeiten.

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1: Endlich wieder Freitag, Freunde. Nicht mehr lang, dann ist Wochenende. Und bis dahin gönnen wir uns nochmal richtig schöne neue Mucke. Gleich zum Beispiel von Cat's Eye Animal am Start. Und jetzt Kygo. Ich bin's Vivi. Macht euch einen richtig schönen Nachmittag.
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Ihr hört Energy an diesem Freitag, jetzt mit feinstem K-Pop. Die Girlband Cat's Eye, die hat nämlich einen neuen Track draußen, heißt Animal. So ein bisschen so ein Vibe von Destiny's Child meets Pussycat Dolls. Ich lieb's wirklich sehr und genau diesen Track gibt's jetzt hier für euch. Immer die

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0: Schlaf im Bus, eine Stadt ohne Fahrräder und ein Betrunkener im Homeoffice. Genau darum geht's jetzt hier.
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0: Ihr checkt nicht, es war so eine skurrile Woche, deswegen starten wir direkt rein. Im Münsterland ist ein Schaf ausgebüxt, hat sich in einen leer stehenden Linienbus gesneakt. Der Busfahrer hat sich mitbekommen, ist mit dem Bus in eine Waschanlage gefahren und das Schaf saß drin. Leute, ich habe nichts geraucht, das denke ich mir nicht aus. Googelt's gerne, es ist wirklich so passiert. Einfach hilarious. In der Innenstadt des italienischen Ortes Como dürfen die Menschen ihre Fahrräder und E-Bikes ab sofort nur noch schieben. Und der Grund ist ein Mann mit seinem Aura. Der Bürgermeister dort, Alessandro Rapinese, der wurde nämlich von einem E-Bike erfasst, musste auch ins Krankenhaus, der arme Mann, und dann hat er gesagt, so jetzt ist Schluss, hier fährt niemand mehr Fahrrad, solange ich Bürgermeister bin. Ey Männer, ne? Immer so emotional und so dramatisch. Und in einer Welt, in der Boomer der Gen Z immer unterstellen, dass sie nicht arbeiten wollen, nicht vernünftig arbeiten und faul sind, lieb ich diese Nachricht hier. Ein 60-jähriger Mann in Oberbayern nahm an einem Zoom-Meeting teil im Homeoffice und auf einmal sind seine Augen zugegangen, er hat sich nicht mehr bewegt. Dann haben die Kollegen halt gedacht, oh mein Gott, was ist mit diesem Mann los? Haben die Feuerwehr zu ihm nach Hause gerufen, die sind über den Balkon rein, um dann festzustellen, dass dieser Mann einfach hackedicht im Homeoffice saß und eingepennt ist, und dann haben sie ihn ins Krankenhaus gebracht. Leute, Leute, Leute, ihr enttäuscht mich wirklich niemals in dieser Rubrik. Mehr Weirde News gibt's dann nächste Woche Freitag wieder.
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Kleiner Throwback ins Jahr 2017, als Taylor Swift gesagt hat und ein Jahr lang Pause gemacht hat und sich dann zurückgemeldet hat mit einem überkrassen Track. Und zwar Look What You Made Me Do. Genau den hört ihr jetzt hier auf Energy. Macht euch einen richtig schönen Freitag.

0: Mucke und genau die checken wir in 10 Minütchen im Energy New Hits Friday. Da ist Moskena mit dabei. Worshipping the Sun. Sind wir ganz gespannt drauf. Jetzt geht's weiter mit Paul Monkey und Afghazi und ich bin Stevie. Hi.
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0: Leute.
1: Heute ist wieder Freitag, heute wieder richtig.
0: Und heute ist auch wieder richtig gute neue Mucke rausgekommen. Die checken wir natürlich hier. Den britischen Sänger Moskena kennt ihr ja safe von diesem Track hier. Fireworks zusammen mit Purple Disco Machine, aber auch mit Alle Farben hat er schon was gemacht. Und heute hat er eine ganz neue Single rausgebracht. Diesmal solo, sie heißt Worshipping the Sun. Perfekt für die letzten Sommerwochen. Ihr hört Energy jetzt mit Moskena. Immer die besten neuen Hits für euch.

0: Schwester ist Wissenschaftlerin und da habe ich gesagt, naja, du kannst ja Anna sagen, dass weil sie erst 23 ist, rein biologisch, neurologisch betrachtet, ihr Hirn erst mit 25 ausgewachsen ist. Das heißt, ihr Hirn ist ja noch gar nicht fertig. Und da ist meine Oma aufgestanden und gesagt, wenn du das sagst, dann ist das hier vorbei zwischen uns.
1: Ich liebe deine Oma. Liebe Grüße an Oma Klos. Und ich sehe das ganz genauso, weil der Ben, der ist immer richtig gemein zu mir. Also. Ich bin ja immer ganz nett, ne, du alte Baumrinde.
0: Das reicht.

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0: Ihr seid gerade im Feierabendverkehr unterwegs. Einer nimmt euch die Vorfahrt und ihr werdet richtig aggro. Ja Leute, damit seid ihr nicht alleine. Energies an, immer die besten neuen Hits mit mir, Vivi. Es gibt nämlich neue Zahlen aus dem Straßenverkehr, die zeigen, die Aggressivität im Allgemeinen steigt. Drei Beispiele habe ich jetzt für euch. 47% der Autofahrenden drängeln proaktiv, um schneller voranzukommen. Das ist die Hälfte, Leute, das ist crazy. 43% der RadfahrerInnen erzwingen hin und wieder die Vorfahrt. Und 55% geben an, sich sofort abreagieren zu müssen, wenn sie sich über Autofahrende ärgern. Ja, da zähle ich auf jeden Fall mit dazu. Wo kommt diese Aggressivität her? Was stresst euch genau?
1: Mich nervt es richtig im Stadtverkehr, wenn Autos von rechts überholen und allgemein, wenn die irgendwie so viel zu schnell rasen.
2: Gerade auch Leute, die im Straßenverkehr denken, sie können sich alles erlauben. Sei es Fußgänger, sei es Radfahrer, auch Autofahrer genauso.
3: Oder halt die mit dem E-Scooter, ne? Die dann durch die Gegend fahren und gar nicht darauf achten. Sei es mit dem Auto, sei es einfach, wenn man da als Fußgänger unterwegs ist.
0: Ja, checke ich komplett. Leute, das Ding ist, ich lasse mich auch immer so krass provozieren von so Dränglern und so und dann lasse ich die erst recht nicht durch. Mein Gott, ich habe mich ja schon tausendmal fast geprügelt. Was bringt euch so richtig auf die Palme und wie kommt ihr wieder runter? Das wäre ein guter Tipp für mich dann an der Stelle. Sagt's mir gern unter der 030 26 123 45. Und Leute, gute Fahrt und Wusa.
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Jungs von You Not Us mal auf dem Festival live zu sehen. Das ist ein Goal, Leute. Die beiden gehen nämlich so crazy ab. Die machen da immer richtig gute Stimmung und vor allen Dingen haben sie richtig gute Mucke, die sie auflegen. Energy Festival Sommer ist für dieses Jahr zwar vorbei, aber der nächste kommt ja auf jeden Fall. Und solange könnt ihr You Not Us auf jeden Fall hier bei uns hören. Flipside, hört ihr jetzt immer die besten neuen Hits auf Energy.

0: ins Wochenende. Wir haben es 17 Uhr. Ihr hört Energy mit mir, Vivi. Gleich habe ich einen schönen Sommerhit für euch von Loi und David Puentes, Golden Summer. Und jetzt machen wir uns schon mal warm, ne, für die Party heute Abend. Turn the Lights Off von Juste. Hört ihr jetzt.
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Wenn man viel mit seiner Stimme arbeitet, muss man die auch gut pflegen. Das weiß ich natürlich als Radiomoderatorin. Ich meine, ich laber euch hier voll jeden Tag 5 Stunden. SängerInnen haben natürlich dasselbe Problem. Und die liebe Loi, die trinkt zum Beispiel ganz viel Ingwer-Zitronentee, da schwört sie drauf. Und es scheint ja fantastisch zu funktionieren. Die Frau hat eine Mega-Stimme, hört ihr jetzt hier mit ihrem neuesten

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0: Happy Friday, Energies an, mit mir Vivi und meinem Kollegen Armani.
1: Hello.
0: Und Armani und ich gehen morgen beide dancen.
1: Oh ja.
0: Und zwar auf einem Tagesfestival. Es wird fantastisch, Armani. Und ich würde sagen, damit wir die müden Knochen schon mal ein bisschen wieder in Bewegung bekommen, hören wir uns mal ganz kurz unseren Stream of the Week Energy Dance an. Bereit?
1: Ah ja, schieß mal los.

0: Mucke.
1: Na, es kann nur was werden morgen, glaube ich.
0: Finde ich nämlich auch. Den ganzen Stream kriegt ihr natürlich for free. Und Armani erklärt euch jetzt wo.
1: Ganz easy. Einmal gibt es verschiedene Möglichkeiten. Mhm. Energy App. Mhm. Energy.de auch ganz easy. Oder meine Lieblingsmethode. 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

Viele Köche verderben zwar den Brei, aber viele Musiker verderben nicht den Song. Das wissen wir spätestens seit diesem Track. Hier ist Sucker for Pain von Lil Wayne, Wiz Khalifa, Imagine Dragons, TY Dolla Sign und den Ambassadors. Hört ihr jetzt hier auf Energy.

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1: Der fantastische Moskena hat einen fantastischen neuen Song rausgehauen und zwar heute ganz frisch. Hören wir uns natürlich gleich an im Energy New Hits Friday. Worshipping the Sun gibt's in 10 Minuten für euch. Jetzt Teddy Swims am Start und ich bin's Vivi. Hallöchen.
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0: Das erste, was ich an einem Freitag mache, ist neue Musik abzuchecken. Und jetzt habe ich hier ein paar Perlen für euch. Den hier habe ich heute Morgen zum Beispiel im Bad gehört. Sam Smith mit Constant Companion. Ja, da musste ich gucken, dass mir die Mascara nicht gleich wieder verläuft. Ist richtig emotional. Dann bin ich zur Arbeit gedanced mit Topic. Lucky Ones, richtig guter neuer Track. Und Sido hat auch einen neuen Song draußen, heißt Issa.
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0: Fand ich gut, bin ich Fan. Und Fan bin ich auch von Maskenna, der hat einen neuen Song rausgebracht, heißt Worshipping the Sun. Richtig schöner Sommersong und genau den hört ihr jetzt hier auf Energy. Immer die besten neuen Hits für euch.

0: Meine Schwester ist Wissenschaftlerin und da habe ich gesagt, naja, du kannst ja Anna sagen, dass weil sie erst 23 ist, rein biologisch, neurologisch betrachtet, ihr Hirn erst mit 25 ausgewachsen ist. Das heißt, ihr Hirn ist ja noch gar nicht fertig. Und da ist meine Oma aufgestanden und gesagt, wenn du das sagst, dann ist das hier vorbei zwischen uns.
1: Ich liebe deine Oma. Liebe Grüße an Oma Klos. Und ich sehe das ganz genauso, weil der Ben, der ist immer richtig gemein zu mir. Also. Ich bin ja immer ganz nett, ne, du alte Baumrinde.

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0: Wenn ihr gerade mit dem Auto unterwegs seid, könnt ihr diesen Sound hier vielleicht gut gebrauchen. Ja, so eine schöne Klangschale, damit wir mal uns ein bisschen abreagieren. Denn ganz ehrlich, wer von euch fühlt sich denn gerade aggro im Auto? Energies an, immer die besten neuen Hits mit mir. Vivi, neue Zahlen zeigen nämlich, gerade im Straßenverkehr ist die Aggressivität gestiegen. Ich nehme mal drei Beispiele. Jeder zweite Autofahrer drängelt regelmäßig. Jeder zweite, Leute, zieht euch das mal rein. Hört auf damit. Ein Drittel schert nach dem Überholen absichtlich so dicht ein, dass der andere bremsen muss. What the fuck? Und auch auf dem Rad ist man nicht schuldlos, muss man jetzt mal dazu sagen. Fast jeder zweite überholt Autos verkehrswidrig oder schlängelt sich durch den Verkehr. Und wir haben euch jetzt gefragt, was stresst denn euch so?
1: Ich sag jetzt mal auch gerade die Baustellen während der Ferienzeit. Mhm. Also da denken ja immer alle, sie können jetzt 10 Baustellen gleichzeitig aufmachen und schon steht man da als, ich sag jetzt mal, normaler Mensch, der arbeiten geht und kommt nicht zur Arbeit oder braucht länger oder wie auch immer.
2: Oder halt mit dem E-Scooter, ne? Die dann durch die Gegend fahren und gar nicht darauf achten, sei es mit dem Auto, sei es einfach, wenn man als Fußgänger unterwegs ist.
1: Ja. Wenn man sich an die Verkehrsregeln hält, dann ist es eigentlich ganz okay, aber es gibt halt viele, die sich mehr rausnehmen, als sie dürften.
0: Ja, absolut. Und beim Zuhören bin ich jetzt schon wieder aggressiv geworden. Ich bin nämlich auch so eine Kandidatin. Ich lasse mich da auch schnell auf 180 bringen. Wenn ihr vielleicht Tipps habt, wie man da ein bisschen gechillter werden kann, dann sagt sie mir gern 030 26 12345. Ansonsten, Leute, schön entspannt jetzt durch den Straßen.

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Megu ist mittlerweile eine der größten Female-DJs der Welt, aber die wollte gar nicht immer DJen werden. Sie wollte eigentlich mal Modedesign studieren, weil sie sich sehr für Mode interessiert. Auch Fotografie mag sie gerne. Sie ist sehr, sehr kreativ. Und irgendwann hat sie einen Dude kennengelernt, der gesagt hat, komm, soll ich dir mal das Produzieren beibringen? Und sie meinte, ja klar, warum nicht? Und dann hat sie sich so darin verliebt, dass sie gesagt hat, nee, also ich will nichts anderes mehr machen.

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1: Gleich geht's hier weiter für euch mit Passenger von Alex Warren. Und wenn ihr ein bisschen Motivation braucht für den Freitagabend, dann habe ich jetzt den perfekten Track. Shakira zusammen mit Burna Boy und Dai Dai, hört ihr hier. Macht euch einen richtig schönen Freitag.
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Genau in einer Woche kommt ein neues Album raus, und zwar von Energy Star Alex Warren. Und das wird richtig persönlich sein, denn es heißt Wild Child und genau so hat sein Papa ihn damals immer genannt. Jetzt hört ihr hier einen Track aus diesem Album schon mal, Passenger heißt er. Und ich wünsche euch einen fantastischen Freitagabend. Energy Star, immer die Beste.

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0: Ein Schaf im Bus, eine Stadt ohne Fahrräder und ein Betrunkener im Homeoffice. Genau darum geht's jetzt hier.
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0: Ihr checkt nicht. Es war so eine skurrile Woche, deswegen starten wir direkt rein. Im Münsterland ist ein Schaf ausgebüxt, hat sich in einen leer stehenden Linienbus gesneakt. Der Busfahrer hat es nicht mitbekommen, ist mit dem Bus in eine Waschanlage gefahren und das Schaf saß drin. Leute, ich habe nichts geraucht, das denke ich mir nicht aus. Googelt's gerne, es ist wirklich so passiert. Einfach hilarious. In der Innenstadt des italienischen Ortes Como dürfen die Menschen ihre Fahrräder und E-Bikes ab sofort nur noch schieben. Und der Grund ist ein Mann mit seinem Aua. Der Bürgermeister dort, Alessandro Rapinese, der wurde nämlich von einem E-Bike erfasst, musste auch ins Krankenhaus, der arme Mann, und dann hat er gesagt, so jetzt ist Schluss, hier fährt niemand mehr Fahrrad, solange ich Bürgermeister bin. Ey Männer, ne? Immer so emotional und so dramatisch. Und in einer Welt, in der Boomer der Gen Z immer unterstellen, dass sie nicht arbeiten wollen, nicht vernünftig arbeiten und faul sind, lieb ich diese Nachricht hier. Ein 60-jähriger Mann in Oberbayern nahm an einem Zoom-Meeting teil im Homeoffice und auf einmal sind seine Augen zugegangen, er hat sich nicht mehr bewegt. Dann haben die Kollegen halt gedacht, oh mein Gott, was ist mit diesem Mann los? Haben die Feuerwehr zu ihm nach Hause gerufen, die sind über den Balkon rein, um dann festzustellen, dass dieser Mann einfach hackedicht im Homeoffice saß und eingepennt ist, und dann haben sie ihn ins Krankenhaus gebracht. Leute, ihr enttäuscht mich wirklich niemals in dieser Rubrik. Mehr Weirde News gibt's dann nächste Woche Freitag wieder.
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So Leute, ich hau rein ins Wochenende, aber natürlich nicht ohne euch noch einen richtig guten Track dazulassen. Und vor allen Dingen, wenn ihr heute Abend feiern geht, dann ist der hier perfekt jetzt zum Fertigmachen. In My Mind von Dynovo und Gigi D'Agostino hört ihr jetzt hier auf Energy. Und wir hören uns am Montag wieder. Macht euch richtig entspannte, geile 2 Tage.

über 20 Uhr und es ist, wie ich finde, der beste aller Feierabende. Freitag rein jetzt in dieses Wochenende. Freue mich sehr, dass ihr mit dabei seid. Gleich Alex Warren. Den Anfang macht jetzt Tamper City mit Self-Aware und immer den besten neuen Hits.

Wie schmeckt eigentlich Waschbär? Energy ist an bei euch in diesem Freitagabend. Ich bin Julian. Man merkt ein bisschen, dass Sommerloch ist. Friedrich Merz ist noch im Urlaub, hat sogar noch ein bisschen drangehängt. Das merkt man in der Journalie immer daran, dass völlig komische Themen auf der Titelseite landen, weil man ja die Zeitung irgendwie ein bisschen füllen muss. Insofern diese Woche die Kollegen von der Bild. Wie schmeckt eigentlich Waschbär? Waschbären, die Bankräuber unter den Waldbewohnern mit ihren süßen Masken, schwarzen Masken um die Augen, wo sie immer so ein bisschen aussehen, als würden sie den nächsten Goldraub im Bodemuseum anstreben. Und die Kommentarspalte ist voll mit, wie kann man denn so süße Tierchen essen? Und die Menschen, da fällt mir fast das Kalbschnitzel aus dem Mund. Also diese Doppelmoral regt mich wirklich wahnsinnig auf. Einerseits zu monieren, dass man Waschbären isst. Andererseits, habt ihr schon einmal gesehen, wie niedlich Kälber aussehen? Rehe, ich sag nur Bambi, Enten, wahnsinnig süß, Lämpchen. Das alles kommt bei uns Deutschen wie selbstverständlich auf den Tisch. Aber bei Waschbären machen wir einen Strich, oder was? Also ich finde, das Recht, sich zu beschweren, haben wirklich nur Leute, die auch gar kein Fleisch essen. Von mir aus auch vegan leben, also vor allen Dingen vegan leben. Aber alle, die Fleisch essen und sich darüber aufregen, dass Waschbären auf den Teller kommen, das ist hier doppelmoralisch. Könnte aber gerne auch anders sehen. 030 26 123 45.

Moss Kenner hören wir jetzt hier bei Energy, der wirklich in einen Künstlerhaushalt hineingeboren wurde. Will damit sagen, seine Karriere war ein bisschen vorbestimmt. Der Papa war Plattenladenbesitzer, ist da aufgewachsen in London bei ihm. Hat dann auch die harte Tour gemacht, also wirklich in Coffeeshops und Einkaufszentren mit seiner Gitarre da gestanden und wirklich den Graubrotjob gemacht. Irgendwann dann nach Deutschland gekommen, war aber auch beim ESC-Vorentscheid von Stefan Raab mit dabei und vor allen Dingen Purple Disco Machine. Hat ihn richtig gepusht und seitdem steht er auf seinen eigenen Beinchen, der Moss Kenner. Worship the Sun haben wir jetzt immer die besten neuen Hits.

0: Immer die besten neuen Hits hier bei Energy. Gleich Nico Santos für euch, außerdem Glockenbach und Taylor Swift macht den Anfang.
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0: Freitagabend hier bei Energy. Ich bin Julian Rahn, jetzt in dieses Wochenende. Es ist genau die Zeit, wo man sich jetzt gerade fertig macht, vom Spiegel steht, gleich zu Freunden abhaut, dann wird ein bisschen vorgetrunken. Man muss sich eingestehen, dass das Vortrinken eigentlich immer das Allerbeste am Abend ist. Der Club kann nie das halten, was das Vortrinken verspricht. Aber dennoch, man macht sich ready, man braucht eine Playlist. Und da kommen wir ins Spiel.
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0: Ist diese Woche Energy Dance und das klingt so.

So, da könnt ihr jetzt nicht sagen, dass da ein bisschen Fuego reinkommt in die WG, wenn man das hört. Checkt ihr jetzt aus in der Energy App oder auch auf energy.de. Da findet ihr noch weitere 40 Webstreams. Genau für jeden Geschmack ist da das Passende dabei. Checkt ihr jetzt aus und dankt mir dann einfach später oder auch gar nicht. Gern geschehen.

0: Immer die besten neuen Hits hört ihr hier bei Energy gleich mit Norma Jean Martini für euch. Außerdem Tame Impala und Benson Boone macht den Anfang.
1: Meine Schwester ist Wissenschaftlerin und da habe ich gesagt, naja, du kannst ja Anna sagen, das weil sie erst 23 ist. Mhm. Rein biologisch, neurologisch betrachtet, ihr Hirn erst mit 25 ausgewachsen ist. Das heißt, ihr Hirn ist ja noch gar nicht fertig. Und da ist meine Oma aufgestanden und gesagt, wenn du das sagst, dann ist das hier vorbei zwischen uns.
2: Ich liebe deine Oma. Liebe Grüße an Oma Klos. Und ich sehe das ganz genauso, weil der Ben, der ist immer richtig gemein zu mir. Also. Ich bin ja immer ganz nett, ne? Du alte Baumrinde.
1: Das reicht's.

Norma Jean Martini, I am the sun. Ich bin die Sonne, könnte auch so als Leitspruch bei Donald Trump in Gold im Oval Office neben all seinen Fake-Pokalen stehen. Aber das so funktioniert nur mein komisches Hirn. Norma Jean Martini hat nichts mit Donald Trump zu tun, Gott sei Dank. I am the sun, immer die besten neuen Hits.

Und es ist der beste aller Feierabende. Freitag, 21 Uhr, rein jetzt in dieses Wochenende. Freue mich sehr, dass ihr mit dabei seid. Gleich mit Teddy Swims für euch. Den Anfang macht jetzt Harrison. All the things she said und immer die besten neuen Hits.

0: Freitagabend hier bei Energy, wenn ihr noch keine Wochenendpläne habt, warum nicht mal ins Kino? Ne? Der Teufel trägt Prada 2, Odyssee, Spider-Man. Bis jetzt war das Kinojahr 2026 so derartig geprägt von großen, großen Highlights. Und das Beste ist, damit geht's jetzt auch nahtlos einfach weiter.
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2: Hallo zusammen. Wer sich im Kino gerne so richtig gruselt, kommt diese Woche auf seine Kosten. Eine der erfolgreichsten Horrorreihen der letzten Jahre geht nämlich in die nächste Runde. Es geht um Insidious mit Out of the Further, in dem uns vor allem ein neues Kapitel erwartet. Nach mittlerweile 5 Filmen verabschiedet sich Insidious von der bekannten Familie und stellt diesmal Gemma und ihre Tochter in den Mittelpunkt. Gemma zieht zurück in das Haus, in dem sie selbst aufgewachsen ist und entdeckt dort, dass sie ins sogenannte Ewigreich reisen kann, also diese düstere Welt der verlorenen Seelen, die Fans der Reihe natürlich kennen. Das Problem, sie kann nicht nur selbst dorthin gelangen, sondern offenbar auch das, was dort lebt, mit zurück in unsere Welt bringen. Und spätestens dann wird's ziemlich ungemütlich. Das Spannende ist, dass Insidious damit nach 5 Teilen versucht, nochmal etwas Neues aus seinem bekannten Horrorkonzept rauszuholen. Und das, ohne komplett mit der Vergangenheit zu brechen. Wer die bisherigen Filme mochte, bekommt wieder diese Mischung aus übernatürlichem Horror, düstere Atmosphäre und jeder Menge Gänsehaut, aber mit einer neuen Geschichte, die der Reihe nochmal frischen Wind verleiht.
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Ich finde, man muss immer so ein bisschen neidvoll nach UK schauen. Hier auch gerade Purple Disco Machine mit Sophie and the Giants, tolle Indie-Pop-Band aus Großbritannien. Die haben da irgendwie einen Pool, glaube ich, wo sie immer all ihre fantastischen Indie-Künstler und Singer-Songwriter züchten. Also man muss ja gar nicht ins oberste Regal schauen mit Ed Sheeran und Harry Styles, die wirklich gerade so den Weltmarkt ja auch mitprägen. Auch Jack Dean kommt aus UK, ist mittlerweile 26 und so der Nächste in den Startlöchern. Mercy heißt ein aktueller Song, den haben wir jetzt, immer die besten neuen Hits.

0: Immer die besten neuen Hits hier bei Energy. Gleich Topic, außerdem hören wir Dermot Kennedy und DJ Gosha macht den Anfang mit Michiko.
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0: Freitagabend, Energy ist an, ich bin Julian. Drei Fakten, ob ein Vierter hinzukommt, klären wir jetzt.
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0: Und zwar mit meiner lieben Kollegin Laura.
2: Hallöchen.
0: Laura, du hast zweimal daneben gelegen, diese Woche zweimal richtig geraten. Es ist jetzt das alles entscheidende Match.
2: Oh ja, jetzt gebe ich alles.
0: Die Aussage, die ich heute für dich dabei habe, ist folgende. Hundehalter erkranken an Herz-Kreislauf-Erkrankungen um 30% weniger. Fakt oder Fake?
2: Kann ich mir sehr gut vorstellen, weil man muss ja auch die ganze Zeit rausgehen. Mhm. Man muss ja immer spazieren gehen, ist viel an der frischen Luft und wird irgendwie so auf Trab gehalten.
0: Ja.
2: Kann mir vorstellen, dass das gut fürs Herz ist. Also ich sage Fakt.
0: Und somit, liebe Laura, hast du eine positive Woche. Hundehalter erkranken 30% weniger daran, ist ein Fakt. Menschen mit Hunden müssen häufiger raus, du hast genau richtig gesagt, kommen mehr in Bewegung und beugen somit Herz-Kreislauf-Erkrankungen vor. Übrigens, Hunde sollen pro Tag mindestens eine Stunde raus. In der Realität aber sind es meistens nur im Schnitt 31 Minuten.
2: Ja, deswegen habe ich keinen Hund.
0: Ja,
2: ich will nicht raus.
0: Na gut. Ich habe schon einen Hund, aber oft ist es wirklich sauschwer mit dem Zeitmanagement.
2: Ja,
0: aber ich hoffe, das auch immer zu schaffen, mindestens eine Stunde. Naja, liebe Laura, wir kommen ins Private rein. Jetzt habt alle ein schönes Wochenende und du auch. Danke.

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1: Immer die besten neuen Hits. Hört euch hier bei Energy. Freitagabend ist es. Schön, dass ihr mit dabei seid. Gleich mit Cat's Eye für euch. Außerdem One Republic und Bibi Rexha macht den Anfang.
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Er ist so spät geworden. Ich habe Energy an diesem Freitag so spät, dass ich euch jetzt ein großartiges Wochenende wünschen kann. Ich bin raus für heute. Hier geht's gleich weiter ab 22 Uhr mit dem Energy Extra Dance Mix. Die besten DJs legen auf, damit ihr auch gut reinkommt in dieses Partywochenende, wenn ihr denn so wollt. Cat's Eye macht jetzt hier bei mir den Abschluss mit Animal und immer den besten neuen Hits. Schau ich bei

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1: Dominik Häuselmeier hier und ich spiele euch jetzt die weltweit besten Dance-Hits mit brandneuen Sounds. Das hier ist die neue Single von DJ Star Topic, ist heute rausgekommen und hat sich soundmäßig komplett neu erfunden.
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1: Hier ist DJ Star Topic mit seiner neuen Single Lucky Ones, mein Future-Hit. Und bitte, und ab.

Hier ist Energy Extra Dance, Dominik Häusel mal hier. Ich spiele euch die weltweit besten Dance-Hits. Nachher noch ein neues Single von Martin Horger und James Carter in der Show. Ich spiele euch was Neues von Faulhaber, Freestyler in der neuen Version. Und das hier ist Lunax zusammen mit Felix Samuel. Still waiting in Energy Extra Dance.

Hier ist Energy Extravadance. Dominik Kolsemeier hier. Bis 23 Uhr mit den weltweit besten Dance-Hits. Und das Line-Up heute Nacht sieht fantastisch aus. Um 0 Uhr legt für euch Steve Aoki auf. Um 1 Uhr Robin Schulz. Und um 2 Uhr Alok und um 3 Uhr Paul van Dyk. Das komplette Line-Up von Energy Extravadance gibt es nochmal online nachzulesen auf energy.de. Klickt euch gerne rein. Nachher noch das neue Single von Martin Hauger. Und das hier ist Otto Knows für euch.

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